0: ist mit einer langen Liste zur Vorstellung seines ersten Kaders gekommen. Er nimmt gleich zwei Kader mit insgesamt 44 Spielern in die Nations League mit, darunter 16 Debütanten. Am Donnerstag spielt die deutsche Elf in Amsterdam gegen die Niederlande.
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2: Aktuell sind uns keine Verkehrsbehinderungen und keine Blitzer bekannt. Weiterhin eine gute Fahrt.
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2: Im Moment in Augsburg bedeckt bei 10 Grad, in Großaltingen 11 Grad und stark bewölkt, in Pfaffenhausen ebenfalls 11 Grad. In der Nacht zum Freitag ist es über Augsburg, Nordschwaben und dem Allgäu meist bedeckt. Bis zum Vormittag lockert der Himmel auf, später zeigt sich häufiger die Sonne. In der kommenden Nacht liegen die Werte zwischen 6 und 12 Grad, im Ostallgäu ist es frischer. Morgen wird es überwiegend sonnig und mild, regional mit kühleren Frühstunden. Am Sonntag setzt sich das freundliche Wetter fort, die Höchstwerte liegen zwischen 21 und 25 Grad. Zum Wochenstart ist es spürbar kühler, aber weiterhin oft sonnig.
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2: Aktuell sind uns keine Verkehrsbehinderungen und keine Blitzer bekannt. Weiterhin eine gute Fahrt.
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1: Aktuell meldet Augsburg-Inningen bedeckt bei 11 Grad, Klosterlechfeld ebenfalls 11 Grad und Kaufbeuren 11 Grad. Zum Start in den Tag liegt eine dichte Wolkendecke, später lockert es auf und am Nachmittag zeigt sich bei wenig Wind häufiger die Sonne. In der kommenden Nacht ist es in feuchten Tallagen örtlich neblig, die Werte sinken auf 6 bis 9 Grad. Morgen ist es überwiegend sonnig und angenehm warm, bei Höchstwerten um 22 Grad. Am Wochenende setzt sich das freundliche Wetter fort. Zum Wochenstart ist es etwas kühler und meist sonnig, während in Augsburg, Nordschwaben und dem Allgäu die alpennahen Lagen nachts stärker abkühlen und es im Stadtbereich milder ist.
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2: Ich bin Christian Lang. Kurz vor der Landtagswahl in Mecklenburg-Vorpommern hat die SPD laut einer ZDF-Umfrage die AfD überholt. Die Kanzlerpartei CDU rutscht dagegen weiter ab und kommt der 5%-Hürde bedrohlich nahe. Die SPD von Ministerpräsidentin Manuela Schwesig kommt demnach auf 37%, 3 Prozentpunkte mehr als in der Vorwoche. Die AfD mit Herausforderer Holm büßt einen Punkt auf 36% ein. Über lange Zeit hat die SPD in Umfragen hinter der AfD gelegen. In Russland hat die erste Parlamentswahl begonnen seit Beginn des Angriffskrieges gegen die Ukraine. Im flächenmäßig größten Land der Erde mit seinen 11 Zeitzonen haben auf der Halbinsel Kamtschatka die Wahllokale zuerst aufgemacht. Bis Sonntag sind mehr als 110 Millionen Russinnen und Russen zur Wahl aufgerufen. Erste Ergebnisse werden am Sonntagabend um 20 Uhr erwartet, nach Schließung der letzten Wahllokale in Kaliningrad. Nur noch einmal schlafen, dann startet das größte Volksfest der Welt auf der Münchner Theresienwiese. Münchens neuer Oberbürgermeister Dominik Krause hat vorab verraten, dass das Riesenrad sein Lieblingsfahrgeschäft auf dem Oktoberfest ist. Aber auch den Olympia-Looping fährt er sehr gerne. Und wenn München tatsächlich den Zuschlag für Olympia bekommt, dann verspricht Krause, will er unbedingt mit Bayerns Ministerpräsident Söder eine Runde im Olympia-Looping fahren. Zum Fußball. Jürgen Klopp hat bei der Bekanntgabe seines ersten Kaders der deutschen Fußballnationalmannschaft ein Plädoyer für Offenheit und richtig verstandene Nationalstolz

0: Vor kurzem erst sind Dinge passiert. Es hat eine Wahl stattgefunden, die manchen Leuten wahrscheinlich, die es okay fanden, viele andere haben gedacht, du lieber Himmel, was passiert denn da? Ich kann aber aus meiner Sportlerperspektive kann ich sagen, ich würde mir oder uns gerne die Fahne zurückholen, wenn ich ganz ehrlich bin. Ich möchte, dass, wenn man sie schwingt, dass niemand denkt, was ist mit dir nicht in Ordnung.
1: Klopp nimmt gleich zwei Kader mit insgesamt 44 Spielern in die Nations League mit, darunter 16 Debütanten.
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3: Der Verkehr ohne Störungen und Blitzer. Gute Fahrt.

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0: 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Aktuell meldet Augsburg-Inningen bedeckt bei 11 Grad, Klosterlechfeld ebenfalls 11 Grad und Kaufbeuren 11 Grad. Zum Start in den Tag liegt eine dichte Wolkendecke, später lockert es auf und am Nachmittag zeigt sich bei wenig Wind häufiger die Sonne. In der kommenden Nacht ist es in feuchten Tallagen örtlich neblig, die Werte sinken auf 6 bis 9 Grad. Morgen ist es überwiegend sonnig und angenehm warm, bei Höchstwerten um 22 Grad. Am Wochenende setzt sich das freundliche Wetter fort, zum Wochenstart ist es etwas kühler und meist sonnig, während in Augsburg, Nordschwaben und dem Allgäu die alpennahen Lagen nachts stärker abkühlen und es im Stadtbereich milder ist.
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0: Jetzt KI. Der Verkehr ohne Störungen und Blitzer. Gute Fahrt.
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2: Ich bin Christian Lang. 3 Tage vor der Landtagswahl in Mecklenburg-Vorpommern hat die SPD laut einer ZDF-Umfrage die AfD überholt. Die Kanzlerpartei CDU rutscht dagegen weiter ab und kommt der 5%-Hürde bedrohlich nahe. Die SPD von Ministerpräsidentin Manuela Schwesig kommt demnach auf 37%, 3 Prozentpunkte mehr als in der Vorwoche. Der AfD mit Herausforderer Holm büßt einen Punkt auf 36% ein. Über lange Zeit hat die SPD in Umfragen hinter der AfD gelegen. Russland wählt und das im Schatten des Angriffskriegs gegen die Ukraine. Von heute Freitag bis Sonntag stimmen die Menschen über ein neues Parlament ab. Kreml-Chef Putin ruft die Russen auf, mit ihrer Stimme zum Sieg des Landes beizutragen. Kritiker halten die Wahl schon im Vorfeld für unfair und werten sie vor allem als Stimmungstest dafür, ob der Krieg gegen die Ukraine weitergehen soll. Kanzler Merz und US-Präsident Trump haben am Donnerstag telefoniert. Beide haben über die Anschläge vom 11. September, den Ukraine-Krieg und die Lage im Nahen Osten gesprochen. Merz betonte die enge Verbundenheit zwischen Deutschland und den USA und begrüßte das neue Sanktionsgesetz gegen Russland. Außerdem waren die blockierten Seewege in der Straße von Hormuz und im Roten Meer Thema. Das Verhältnis zwischen Merz und Trump ist wegen dem Streit über den Iran-Krieg und Zölle angespannt. Oft zeigt sich die Deutsche Bahn nicht von ihrer besten Seite. Und das will sie heute und in den nächsten Tagen ändern. Es ist nämlich der Tag der Schiene bei uns in Bayern. Und da kann jeder, der will, bis Sonntag die Arbeit der Bahn hautnah erleben und sich Orte anschauen, die man sonst nie sieht. In München zum Beispiel gibt es eine Schnitzeljagd durch das Infozentrum der zweiten Stammstrecke. Und in Nürnberg erwarten Interessierte exklusive Einblicke in das Großprojekt Güterzugtunnel Fürth. Am Rangierbahnhof Nürnberg findet außerdem ein großes Familienfest statt.
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3: Im Moment sind keine Behinderungen und keine Blitzer gemeldet.
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2: Guten Morgen. In Augsburg 11 Grad bei bedecktem Himmel, in Gessartshausen 11 Grad bei starker Bewölkung und in Dierlewand 12 Grad. Am frühen Freitagmorgen liegt zwischen Donau und den Alpen eine graue Wolkendecke. Der Wind ist kaum zu spüren.
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2: Im Moment sind keine Behinderungen und keine Blitzer gemeldet.
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1: Im Moment in Augsburg trocken bei 11 Grad, Friedberg 11 Grad und bedeckt, Memmingen ebenfalls 11 Grad. Heute früh liegt über Augsburg, Nordschwaben und dem Allgäu eine dichte Wolkendecke. Der Wind ist kaum spürbar.
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3: Ich bin Christian Lang. Guten Morgen. Kurz vor der Landtagswahl in Mecklenburg-Vorpommern hat die SPD laut einer ZDF-Umfrage die AfD überholt. Die Kanzlerpartei CDU rutscht dagegen weiter ab und kommt der 5%-Hürde bedrohlich nah. Die SPD von Ministerpräsidentin Manuela Schwesig kommt demnach auf 37%, 3 Prozentpunkte mehr als in der Vorwoche. Die

0: AfD mit Herausforderer Holm büßt einen Punkt auf 36% ein. Über lange Zeit hat die SPD in Umfragen hinter der AfD gelegen. In Russland hat die erste Parlamentswahl seit Beginn des Angriffskrieges gegen die Ukraine begonnen. Im flächenmäßig größten Land der Erde mit seinen 11 Zeitzonen haben auf der Halbinsel Kamtschatka die Wahllokale zuerst aufgemacht. Bis Sonntag sind mehr als 110 Millionen Russinnen und Russen zur Wahl aufgerufen.
1: Für die Menschen hier in Russland ist es die erste Parlamentswahl seit Beginn des Angriffskrieges gegen die Ukraine. Tatsächlich ist die Stimmung im 5. Kriegsjahr aber gedrückt, weil viele unzufrieden sind. Tatsächlich gab es für die Kreml-Partei Geeintes Russland nie eine Duma-Wahl unter schwierigeren Bedingungen. Präsident Putin rief hier in Moskau zur Geschlossenheit auf und er setzt darauf, dass es bei der Abstimmung trotz aller Probleme eine klare Bestätigung für seinen Kriegskurs gibt.
0: Erste Ergebnisse werden am Sonntagabend um 20 Uhr erwartet, nach Schließung der letzten Wahllokale in Kaliningrad. Die bekannte 100-Milliliter-Regel für Flüssigkeiten im Handgepäck fällt an ersten bayerischen Flughäfen. In München dürfen Passagiere seit heute Flüssigkeiten mit bis zu 2 Litern im Handgepäck mitnehmen. Shampoo, Sonnencreme oder Getränke müssen also nicht mehr in Miniflaschen umgefüllt werden. Möglich machen das neue Scanner, die das Gepäck dreidimensional durchleuchten und gefährliche Stoffe besser erkennen. Auch Laptops, Tablets und Flüssigkeitsbeutel können in der Tasche bleiben. In Nürnberg ist die Umstellung schon abgeschlossen. Memmingen folgt mit der nächsten Terminalerweiterung. Der FC Bayern München will sich heute Abend mit einem vorübergehenden Sprung an die Tabellenspitze auf seinen traditionellen Wiesnbesuch einstimmen. Am Abend vor dem Beginn des Oktoberfestes ist Union Berlin zu Gast in der Allianz Arena. Der Fokus gelte Berlin, sagte Trainer Vincent Kompany. Am Sonntag geht es dann für die Bayern ins Festzelt.
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3: Im Moment sind keine Behinderungen und keine Blitzer gemeldet.
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4: Das ist der Zug, der uns Richtung Wochenende bringt. Yes, es ist Freitag. Wir freuen uns, oder? Schönen guten Morgen. Hi.
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Picknick, die Radio Fantasy Morgenshow am Freitag. Wir starten rein in Richtung Wochenende. Die Wahlen stehen an. Der Blick ist jetzt schon so ein bisschen auf Sonntag gerichtet, auch wenn nicht bei uns in Bayern gewählt wird. Natürlich sind wir gespannt, was tut sich bei der Landtagswahl in Mecklenburg-Vorpommern und auch in Berlin. Der ein oder andere macht sich da Sorgen, aber bis Sonntag ist es noch ein bisschen hin. Jetzt ist erstmal Wochenende. Schönen guten Morgen. 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

0: Resi und Nick, die Radio Fantasy Morgenshow. Yes, das ist der Freitag, unser liebster Arbeitstag der ganzen Woche. Wir sind so kurz vorm Wochenende und es steht auch einiges an. Heute startet die Eishockeysaison wieder, beziehungsweise die DEL. Der ALV heute auswärts gegen die Nürnberg Ice Tigers. Wir hoffen natürlich auf einen richtig guten Start rein in die Saison. Die Daumen sind gedrückt.
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0: 11 Grad. In den frühen Morgenstunden liegt über Augsburg, Nordschwaben und dem Allgäu eine graue Wolkendecke. Der Wind ist schwach.
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2: Ich bin Christian Lang. Guten Morgen. Kurz vor der Landtagswahl in Mecklenburg-Vorpommern hat die SPD laut einer ZDF-Umfrage die AfD überholt. Die Kanzlerpartei CDU rutscht dagegen weiter ab und kommt der 5%-Hürde bedrohlich nah. Die SPD von Ministerpräsidentin Manuela Schwesig kommt demnach auf 37%, 3 Prozentpunkte mehr als in der Vorwoche. Die AfD mit Herausforderer Holm büßt einen Punkt auf 36% ein. Über lange Zeit hat die SPD in Umfragen hinter der AfD gelegen. In Russland hat die erste Parlamentswahl seit Beginn des Angriffskrieges gegen die Ukraine begonnen. Im flächenmäßig größten Land der Erde mit seinen 11 Zeitzonen haben auf der Halbinsel Kamtschatka die Wahllokale zuerst aufgemacht. Bis Sonntag sind mehr als 110 Millionen Russinnen und Russen zur Wahl aufgerufen.
3: Für die Menschen hier in Russland ist es die erste Parlamentswahl seit Beginn des Angriffskrieges gegen die Ukraine. Tatsächlich ist die Stimmung im 5. Kriegsjahr aber gedrückt, weil viele unzufrieden sind. Tatsächlich gab es für die Kreml-Partei Geeintes Russland nie eine Duma-Wahl unter schwierigeren Bedingungen. Präsident Putin rief hier in Moskau zur Geschlossenheit auf und er setzt darauf, dass es bei der Abstimmung trotz aller Probleme eine klare Bestätigung für seinen Kriegskurs gibt.
2: Erste Ergebnisse werden am Sonntagabend um 20 Uhr erwartet, nach Schließung der letzten Wahllokale in Kaliningrad. Die bekannte 100-Milliliter-Regel für Flüssigkeiten im Handgepäck fällt an ersten bayerischen Flughäfen. In München dürfen Passagiere seit heute Flüssigkeiten mit bis zu 2 Litern im Handgepäck mitnehmen. Shampoo, Sonnencreme oder Getränke müssen also nicht mehr in Miniflaschen umgefüllt werden. Möglich machen das neue Scanner, die das Gepäck dreidimensional durchleuchten und gefährliche Stoffe besser erkennen. Auch Laptops, Tablets und Flüssigkeitsbeutel können in der Tasche bleiben. In Nürnberg ist die Umstellung schon abgeschlossen. Memmingen folgt mit der nächsten Terminalerweiterung. Der FC Bayern München will sich heute Abend mit einem vorübergehenden Sprung an die Tabellenspitze auf seinen traditionellen Wiesnbesuch einstimmen. Am Abend vor dem Beginn des Oktoberfestes ist Union Berlin zu Gast in der Allianz Arena. Der Fokus gelte Berlin, sagte Trainer Vincent Kompany. Am Sonntag geht es dann für die Bayern ins Festzelt.
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0: Im Moment sind keine Behinderungen und keine Blitzer gemeldet.
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4: Guten Morgen, es ist der Freitag. Wir sind auf dem Weg in Richtung Wochenende. Wir haben heute in der Show noch ganz viel vor mit euch. Wir hören rein in das neue Album von Miley Cyrus, die aktuell nur Miley genannt werden möchte. Da hören wir den ganzen Morgen über in der Show rein. Und jetzt genießen wir erstmal dieses Freitagsgefühl. Wir sind zum letzten Mal so früh aufgestanden in der Woche. Schönen guten Morgen.
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Platz 3 aktuell in der Tabelle der Fußball-Bundesliga, dann auch noch 2 FCA-Spieler in die Nationalmannschaft bzw. in den Kader aufgenommen. Es läuft doch bei dem FC Augsburg, oder? Hennes Behrens und Finn Dahmen durften sich gestern schon freuen und wir sind jetzt natürlich alle gespannt. Wie schaut's morgen aus? Wie ist der FCA drauf? Auswärts in Bremen. Wir drücken ganz, ganz fest die Daumen. Es wäre Wahnsinn, wenn wir wirklich weiterhin so weit oben in der Tabelle unseren Platz finden. Hier ist Radio Fantasy am Freitag. Schönen guten Morgen.

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0: Freitag ist es. Guten Morgen.
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0: Wir starten rein mit 11 Grad in Augsburg am Vogeltor. Und 11 sind es auch in Obergriesbach. Und Markus hat die weiteren Aussichten.
3: Sehr schön. Also, wir haben heute 19 Grad insgesamt. Ja, das ist okay. Ein Wetter so wie gestern. Sonne-Wolken-Mix. Und ansonsten aufs Wochenende können wir uns so richtig freuen. Da ist nämlich viel Sonne am Start bei bis zu 22 Grad.
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3: Ganz genau, schönen guten Morgen. 6 Uhr haben wir's. Die bekannte 100-Milliliter-Regel für Flüssigkeiten im Handgepäck fällt an ersten bayerischen Flughäfen. In München dürfen jetzt Passagiere seit heute Flüssigkeiten mit bis zu 2 Litern im Handgepäck mitnehmen. Möglich machen das neue Scanner, die nämlich das Gepäck dreidimensional durchleuchten und gefährliche Stoffe besser erkennen. Auch Laptops, Tablets und Flüssigkeitsbeutel können in der Tasche bleiben. Memmingen im Übrigen folgt mit der nächsten Terminal-Erweiterung. Autofahrer in Eichach müssen sich ja schon wieder und diesmal sogar eine längere Sperrung der Bahnhofstraße im nächsten Jahr einstellen. Die Straße wird von Ende März bis Oktober geschlossen, um die Flutgrabenbrücke zu sanieren. Die Arbeiten an den Glasfaserleitungen sind besonders heikel dabei. Eine vollständige Straßensperrung ist daher unvermeidbar. Gerechnet wird jetzt schon mit einem Verkehrschaos. Und das geht gerade viral. Herrschaften, das müsst ihr euch wirklich geben. Ein Nussgipfel für fast 1000

0: 700 Euro. Also das ist ein schönes, süßes Gebäck. Eine Seniorin in der Schweiz hat nämlich beim Bäcker mit Karte bezahlt und hat dabei offenbar ihre PIN genau da eingegeben, wo eigentlich das Trinkgeld eingetragen wird. Ja, das Ergebnis hatte 1700 Euro Trinkgeld. Eben aufgefallen ist das Ganze erst später beim Blick auf ihre Kontoauszüge. Inzwischen hat sie die Kohle zwar zurückbekommen, die Seniorin nimmt es auch mit Humor, will aber ihr Gebäck das nächste Mal lieber wieder bar bezahlen.
1: Verständlich.
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3: Es ist kurz nach 6 bei uns. Die wichtigsten Verkehrsmeldungen immer zuerst. Vorsicht A96 Richtung München zwischen Leutkirch Süd und West. Ein kaputtes Auto am Fahrbahnrand. Das war's. Blitzer Leutkirch Öschweg.
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0: Freitagmorgen ist
1: morgen.
0: Es 6.18 Uhr, Resi und Nick, die Radio Fantasy Morgenshow. Wir sind auf dem Weg in Richtung Wochenende. Und natürlich geht fußballerisch wieder was. Auswärts nach Bremen, der FC Augsburg. Und auf den sind wir ja seit gestern besonders stolz. DFB-Kader Jürgen Klopp. Finn Dahmen wurde aufgenommen in den DFB-Kader. Hennes Behrens auch, der Linksverteidiger des FCA. Und da sind wir natürlich gespannt, wie sie dann morgen gegen Werder Bremen spielen. Und was sonst so ansteht am Wochenende, das schauen wir uns jetzt mal an.
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0: Ja, in Mindelheim ist richtig was los heute Abend. Wir haben die Altstadtnacht, die schön beleuchtete Mindelburg. Und in der Mindelheimer Altstadt haben wir dann Live-Musik. Ihr könnt shoppen gehen und was Leckeres essen. Und das Beste ist, der Eintritt ist frei für die Altstadtnacht in Mindelheim.
1: Motto am Samstag dann, Kempten kann. Sport- und Familientag mitten in der Innenstadt in Kempten. Richtig was geboten. Fußball, Dart und andere Ballsportarten. Tanz und Kreativ. Workshops, es wird eine Kletterwand geben, wo wir dann runterfallen können, wir zumindest.
0: Und falls ihr noch mehr Input braucht für euer Wochenende, einfach bei uns auf Insta vorbeischauen.
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0: Morgenshow. Wir haben 10 nach 6. Ich hoffe, die Laune ist ganz gut. Das Wetter ist es zumindest. Bis zu 19 Grad sind heute drin. Viel Sonne ist am Start. Wir messen 11 in Friedberg, 10 in Buchloe und am Wochenende schön sonnig bei über 20 Grad.
1: Achtung, kurzes Radio Fantasy Traffic Update. A96 Richtung München zwischen Leutkirch Süd und West ein kaputtes Auto am Fahrbahnrand und die neuesten Blitzer Augsburg, Klinkerberg und Oberschöneck Hauptstraße.
0: Wir schieben euch an am Freitagmorgen, dass ihr ganz, ganz schnell ins Wochenende reinkommt. Katy Perry jetzt hier auf Radio Fantasy. Watch it burn. 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Guten Morgen.

0: von Texas ins Fantasyland. Dasha, Austin, großartiger Hit. Resi und Nick, hier ist die Radio Fantasy Morgenshow. Hey. Schönen Freitag.
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2: Und so. Es war eine ganz besondere Woche, oder?
0: Die erste Schulwoche. So, und da ist so viel passiert in Augsburg und im Fantasyland. Schüler haben neue Lehrer kennengelernt. Schülerinnen haben neue Mitschüler kennengelernt. Eltern mussten ihre Kinder zum ersten Mal in der Schule abgeben. Unter Tränen mussten sie Bye-bye sagen. Es war viel diese Woche. Es war wirklich viel. Und drum an dieser Stelle müssen wir jetzt wirklich mal uns zusammensetzen und sagen, was lief geil diese Woche, was lief nicht so gut. Wo geben wir eins mit Sternchen und wo geben wir eher eine schlechte Note? Ein Highlight kommt von Sophia aus Augsburg.
3: Meine neue Klasse ist sehr cool. Es wurde ein bisschen ausgetauscht, also andere Leute sind jetzt da ein bisschen drin. Ja. Hat mir sehr gefallen.
2: So, die Schülerinnen und Schüler, die sie nicht so mochte, die sind rausgeflogen aus der Klasse. Neue Leute sind jetzt da. Ja, das wechselt sich dann schon so ein bisschen durch, wenn du dann irgendwie eine Sprache dazu nimmst, wenn du dich entscheiden musst, möchte ich eher Latein oder Französisch oder Chemie.
0: Wobei uns dann in Schott München, je höher du in der Jahrgangsstufe gekommen bist, desto, also du kanntest ja dann trotzdem irgendwie alle. Dann
2: ja, von den gut Partys und ja. So, ja gut. Die Nele aus Augsburg hat ein Lowlight der Woche.
4: Meine Organisation bisher, wann ich einkaufen gehe, Zeitmanagement, sowas, lief jetzt nicht so gut.
0: Darf auch mal sein, oder?
2: Oh, ich kenne das. Wenn du jeden Tag denkst, ja, das mache ich dann am Nachmittag, am Abend und dann kommst du heim von der Arbeit und dann so, ich mache jetzt gar nichts mehr, das schiebe ich.
0: Und auf einmal ist Freitag und du hast eine Liste an To-Dos noch offen.
2: Also ich würde sagen, einkaufen ist wichtig, das muss dann heute oder morgen noch
0: alles
2: passieren.
0: Alles andere wird noch geschoben,
2: genau.
0: Nele.
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10: 6.23 Uhr haben wir es. Das ist der Freitag. Yes, wir sind auf dem Weg in Richtung Wochenende. Resi und Nick, die Radio Fantasy Morgenshow. Jetzt mit Golden von Huntrix. Der Sommerhit 2024. Guten Morgen.

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0: Freitag. Hallo. Guten Morgen.
1: Morgen.
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4: 11 Grad heute früh in Augsburg. 11 Grad sind in Stadtbergen.
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1: So ist das, mit 19 Grad sind wir heute dabei. Heute zwar mehr Wolken unterwegs als Sonne, aber ist okay, weil es hier ist ja auch trocken. Und das Wochenende ist wirklich ein so schönes Straßencafé-Wetter mit super viel Sonnenschein bei 22 Grad. Aber auch das Oktoberfest steht ja an, ne? Von daher bestes Wetter.
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1: Um 6:30 einen schönen guten Morgen. Der Freistaat braucht...

0: braucht einen neuen Justizminister. Georg Eisenreich ist zurückgetreten, das Ganze aus freien Stücken, weil er, wahrscheinlich hat er das auf Insta gesehen, nochmal was komplett anderes als Politik machen will. Sein Chef Markus Söder bedauert die Entscheidung. Er hat aber jetzt schon angekündigt, kommende Woche bei der Klausurtagung in Kloster Banz einen Nachfolger vorzuschlagen.
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0: Und das ist die gute Nachricht des Tages. Bobingen bekommt nämlich einen kräftigen Zuschuss von 150.000 Euro für den Ausbau der Ganztagsbetreuung. In der Bobinger Siedlung entsteht nämlich eine neue Kita mit 25 Betreuungsplätzen für Grundschulkinder. Und das ist auch gut so, denn seit Beginn des neuen Schuljahres haben Eltern einen Rechtsanspruch auf Ganztagsbetreuung für Erstklässler. Und das geht gerade viral. Wer auf der Wiesn Content für Insta, TikTok oder auch YouTube machen will, der muss die neuen Hinweise der Stadt München kennen. Der gehört nämlich das Hashtag Oktoberfest. Sobald hinter den Aufnahmen ein kommerzieller Zweck steht, sind die grundsätzlich genehmigungspflichtig. Und ob sie erlaubt werden und wie hoch dann auch nur so eine Gebühr ausfällt, das wird im Einzelfall entschieden. Außerdem, Livestreams sind auf dem ganzen Festgelände verboten. Und Aufnahmen in Bierzelten oder auch Fahrgeschäften, das muss erstmal der jeweilige Betreiber erlauben.
2: Ist wahrscheinlich der ein oder andere vielleicht auch glücklich drüber, dass man nicht einfach irgendwo ins Internet gestreamt wird.
0: Ja, das stimmt, ja. Das ist eine Ausnahmesituation. Auch kein
3: Problem, ja. Aber ich glaube, da werden dieses Jahr ganz viele drauf reinfallen, wenn es jetzt gebührenpflichtig ist, genehmigungspflichtig. Also da wird dann wahrscheinlich viel zur Kasse gebeten. Obacht.
0: Ja, könnte teuer werden.
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2: Hi, guten Morgen auf die Straßen. Es ist kurz nach 6:30. Bei uns die wichtigsten Verkehrsmeldungen immer zuerst. A96 Richtung München zwischen Leutkirch Süd und West. Ein kaputtes Auto am Fahrbahnrand. Die neuesten Blitzer am Augsburg-Lichhausen, Eindlinger Straße, Augsburg-Bärenkeller, Lerchenweg und Verbindungsstraße zwischen Bayersried und Balzhausen, Höhe Premach.
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3: Freitag ist immer Release-Tag. Schönen guten Morgen.
2: Neue Musik.
3: Neue Musik, neue Ware kommt an. Die ist ganz frisch aus dem Ofen raus. Das Ding ist quasi noch warm. Miley Cyrus bringt heute ihr neues Album raus. Beziehungsweise seit ein paar Stunden ist es draußen. Und nachdem wir immer die besten neuen Hits spielen, bekommt ihr es natürlich sofort hier gespielt bei uns.
2: Und sie hat auch einen neuen Namen. Sie will ab sofort nur noch Miley genannt werden. Wir verzichten in Zukunft auf das Cyrus.
3: Also, was sie schon an Namen hatte. Hannah Montana, die Tochter von Billy Ray Cyrus, Miley Cyrus, aber jetzt
2: vielleicht
3: Miley.
2: Vielleicht will sie genau deswegen dieses Cyrus jetzt loswerden.
3: Den Titel merken wir uns jetzt, der ist wichtig. Bass Persuades.
2: Von Miley.
3: Von Miley. Jetzt für euch. Schönen Freitag.
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0: try. Das ist der Freitag, ist so entspannt. Hallo. Oder? 6.39 Uhr haben wir.
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2: So, aber bevor wir es uns zu bequem machen,

0: auf die nicht mal die KI die Antwort weiß. Am einen Tag gibt's die Frage, am nächsten Tag die Auflösung. Heute Auflösung.
1: Genau, auf folgende Frage. 39% der Deutschen machen das gerne zur Erholung und als Zeitvertreib. Was könnte das sein? Wir waren gestern, glaube ich, beim Wandern, oder? Wir haben uns auf Wandern festgelegt.
0: Ja, Wandern und Fischen.
1: Angeln war auch Angeln, mal im genau. Gespräch, stimmt.
0: Aber mit der Einschränkung, du brauchst dafür ja einen Schein. Du musst, nichts geht ja in Deutschland ohne die richtige Lizenz.
1: Genau.
0: Drum wahrscheinlich dann doch eher wandern, weil das geht zum Glück noch ohne Lizenz.
1: Was sagt denn die Radio Fantasy Community?
2: Wandern gehen?
3: Fußball gucken.
2: Sudoku oder so spielen.
3: Bücher lesen.
2: Zocken?
1: Ui, da war jetzt ganz viel dabei. Wandern war auch dabei.
0: Wie würde so eine Wanderlizenz ausschauen? Kurz mal am Rande gefragt.
1: Du hast da dann so Pylonen, also so Hütchen, und du musst dann auch so Slalom wandern.
0: Mal mit Stecken, mal ohne.
1: Genau, und um die Serpentinen auch so darzustellen.
0: Wie packe ich meinen Rucksack richtig?
1: Habe ich so eine Hose daheim, die
0: so
1: sich dann so abtrennen
0: ganz
1: lässt,
0: genau,
1: die bei
0: Grau.
1: Männern ganz, ganz schlimm ist.
0: Hässlich.
1: Ich verstehe, dass die praktisch ist, aber die ist halt gar nicht schön.
0: So.
1: 39% der Deutschen machen das gerne zur Erholung und als Zeitvertreib.
0: Und ist es das Wandern?
1: Es geht in die Richtung, würde ich sagen. Wir sind so halbwegs richtig. Ein Spaziergang ohne Ziel.
0: Na, schau.
1: Ja gut, beim Wandern hast du echt schon als Ziel das Gipfelkreuz, oder? Oder die Raststätte oder was weiß ich,
0: die
1: dein
0: Hütte,
1: Hotel.
0: Ja.
1: Fast quasi richtig.
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0: Dass der Freitag ist so entspannt, oder? 6.39 Uhr haben wir.
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2: So, aber bevor wir es uns zu bequem machen, bevor es zu entspannt wird auf dem Freitagmorgen, jetzt nochmal Denkarbeit. Immer um diese Uhrzeit fragen.

0: Juli. Ich wollte mir eigentlich die Sonnenbrille heute mitnehmen in die Arbeit.
1: Warum?
0: Freitag ist es 6:45, Resi und Nick, die Radio Fantasy Morgenshow, dass ich dann mir die Sonnenbrille aufsetzen kann und ab dem Zeitpunkt, wo ich über die Schwelle drüber gehe, gleich dieses Wochenendgefühl habe. Verstehst du nicht?
1: Doch.
0: Weil es ist schon. Ja noch Tag, wenn wir dann Feierabend haben, zum Glück.
1: Ja, gibt's denn Sonne heute überhaupt?
0: Ja, es gibt Sonne. Okay. Heute ist Sonne. Achso, das habe ich noch nicht dazu gesagt. Bis zu 19 Grad sind heute drin. Viel Sonne ist am Start. Wir messen 11 in Stadtbergen, 10 sind es in Bad Wörishofen. Und auch morgen und übermorgen ist es schön sonnig bei Temperaturen über 20 Grad.
1: Also dann lassen wir die Sonnenbrille gleich an bis Sonntag. Kurzes so. 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Vorsicht, A8 Richtung München. Höhe Ausfahrt Augsburg West. Da bitte Vorsicht, auf der Fahrbahn ein Metallteil und auch Gegenstände auf der Fahrbahn auf der A96 Richtung München zwischen Leutkirch.

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0: Es ist 6.50 Uhr. Resi und Nick, hier ist die Radio Fantasy Morgenshow.
1: Guten Morgen.
0: Können am Wochenende mal wieder zählen. Wie lange stehen wir so in der Küche? Im Schnitt 41 Minuten pro Tag. Und das geht wirklich drauf. Sachen schneiden, am Herd zusammenbereiten, aufräumen. Wir wollen an dieser Zeit ein bisschen was schrauben. Und zwar so, wie ihr wollt. Wenn er sagt, ich würde gerne länger in der Küche stehen, dann gehen wir da hoch. Und wenn er sagt, ich hätte das Ganze gerne schneller, dann gehen wir da runter.
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0: Ihr baut euch eure Traumküche so, wie sie euch gefällt. Ganz egal, was in dieser Traumküche alles stehen soll, wir machen das möglich.
1: Der Finn aus Leitershofen weiß ganz genau, was gehört rein in eine Küche und was nicht.
3: Hi, ich bin der Finn, ich komme aus Leitershofen. In meine Traumküche gehört auf jeden Fall ein Induktionsherd und kein Gasherd. Weil wir haben daheim Induktionsherd und bei meiner Freundin einen Gasherd. Und es ist Katastrophe, wenn die Töpfe heiß werden und die Pfannen heiß werden und es lang dauert. Da finde ich Induktionsherd deutlich besser.
0: So einen richtigen Gasherd finde ich aber im Italienurlaub immer ganz geil.
1: Das, da stehst du auch dann gerne in der Außenküche, gell?
0: Ja,
1: und kochst dann da.
0: Toll.
1: Induktionsherd, ja, ist smart. Mich würde es dann noch stören, dass ich dann noch neue Töpfe kaufen muss, weil die sind ja immer so speziell.
0: Die legen wir auch noch mit drauf. Wir schenken euch eure Traumküche.
1: Gut,
0: 2026. Das Einzige, was ihr tun müsst, das geheime Wort entdecken.
1: Welches Wort fehlt hier in diesem Satz?
0: Ich bin wahrscheinlich der Einzige, der die im Schrank über der Spüle lagert.
1: Was ist das? Was hast du da drin?
0: Oben? Oder nicht?
1: Habt ihr eine Ahnung, was er da lagert? Womit er da der Einzige ist? Wir spielen mit euch ab nächster Woche um 6 Uhr, um 7 Uhr und auch um

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0: Hey, hey, der Freitag.
1: Morgen.
2: Grüß Gott.
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4: 11 Grad heute früh. In Augsburg 11 Grad sind in Stadtbergen.
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1: Ja, wir packen da jetzt noch so 8 Grad drauf oder vielleicht sogar noch ein 9. Grätchen. Ne? Dann kommen wir so bei knapp 20 Grad heute an mit einem herrlichen Sonne-Wolken-Mix. Geht schon mal in dieses tolle Wochenende. Oktoberfest startet ja morgen und das haben wir auch bei bestem Wetter. Wir haben viel Sonne bei 22 Grad.
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1: So ist das. Um 7 Uhr, schönen guten Morgen. Die bekannte 100 Milliliter Regel für Flüssigkeiten im Handgepäck fällt an ersten bayerischen Flughäfen. In München zum Beispiel dürfen Passagiere seit heute Flüssigkeiten mit bis zu 2 Litern im Handgepäck mitnehmen. Möglich macht das eben, machen das neue Scanner, die das Gepäck dreidimensional durchleuchten und ebenso gefährliche Stoffe besser erkennen. Auch Laptops, Tablets und Flüssigkeitsbeutel können in der Tasche bleiben, müssen also nicht mehr rausgelegt werden. Und Memmingen folgt im Übrigen mit der nächsten Terminal-Erweiterung.
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1: Autofahrer in Eichach müssen sich schon wieder und diesmal auf sogar eine längere Sperrung der Bahnhofstraße nächstes Jahr einstellen. Die Straße wird von Ende März bis Oktober geschlossen, um die Flutgrabenbrücke zu sanieren. Die Arbeiten an den Glasfaserleitungen sind dabei besonders heikel. Eine vollständige Straßensperrung ist daher unvermeidbar. Gerechnet wird jetzt schon mit einem Verkehrschaos. Ja, und das geht gerade viral. Ein Nussgipfel, also das ist ein Gebäck in der Schweiz, kostet 1.700 Euro. Was? Das muss man sich mal vorstellen. Ja, also das war eine Seniorin und die hat beim Bäcker mit Karte bezahlt und hat dabei, und das ist ja auch so, dass manchmal sogar noch dabei steht, erstmal Trinkgeld, wie viel willst du geben, bevor es dann zur eigentlichen Zahlung geht. Ja. Und das hat sie nicht ganz geschnallt. Sie hat also da, wo es Trinkgeld eingegeben wird, dann ihre PIN eingegeben. Das war bei 1.700. Ich hoffe, die hat die PIN auch noch geändert. Aufgefallen ist auf jeden Fall das Ganze erst später beim Blick auf ihre Kontoauszüge. Inzwischen hat sie das Geld auch wieder zurückbekommen. Sie nimmt's mit Humor, will das nächste Mal aber ihren Süßkram lieber wieder bar bezahlen.
0: Ja, und das hätte auch über 9.000 Euro dann werden können. Wow, Wahnsinn.
1: Gott sei Dank hat sie so eine PIN, ja?
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4: Es ist kurz nach 7 bei uns. Die wichtigsten Verkehrsmeldungen zuerst. Vorsicht bitte, A8 Richtung München zwischen dem Kreuz Ulm-Elchingen und Burgau. Da liegt ein Rucksack auf der Straße. Auf die A96 Richtung München zwischen Erkheim und dem Kohlbergtunnel. Auch hier Gegenstände auf der rechten Spur. Da liegt ein Spanngurt. Die neuesten Blitzer. Augsburg, Oberer Graben Richtung City-Galerie. Danke Udo fürs Melden. Augsburg, Oberhausen, Zollernstraße und Verbindungsstraße zwischen Bayersried und Balzhausen.
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4: Hallo, schönen guten Morgen.
0: Hey.
4: Schönen Freitag, schönes Wochenende. 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

0: Ihr größter Hit, Lola Young, Messi,
1: großartig.
0: Risi und Nick, die Radio Fantasy Morgenshow, es ist 10 nach 7. Es ist endlich Freitag, Leute, Wochenende.
1: Ja, und heute der Tag, auf den die Augsburger Eishockey-Fans sehnsüchtig gewartet haben. Die DEL startet heute, der AEV auswärts bei den Nürnberg Ice Tigers und am Sonntag dann das erste Heimspiel im Kurt-Frenzel-Stadion gegen die Schwenninger Wild Wings. Und was sonst noch ansteht am Wochenende, das checken wir jetzt.

0: Es ist einer der Lieblingsplätze an der Wertach und genau den feiern wir heute und morgen. Die Kulperhütte wird 100 Jahre.
1: Dafür kommt sie aber noch ganz frisch daher.
0: Finde ich auch. Hat sich sehr gut gehalten. Hier die Kulperhütte in Augsburg. Heute Abend dann ab 19 Uhr live Mucke und auch morgen geht die Party weiter ab 14 Uhr.
1: Und die ersten Weinfeste starten wieder im Fantasyland Königsbrunn heute ab 17.30 Uhr. Grande Finale mit Musikfeuerwerk ab 10 Uhr am Abend dann und auch in Göggingen wird am Wochenende Wein getrunken.
0: Im Parktheater, im Park vom Kurhaus, heute und morgen ist da Weinfest ab 17 Uhr.
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0: Ja, wenn das mal nicht der Freitag ist. Resi und Nick, die Radio Fantasy Morgenshow. 7.14 Uhr haben wir es gleich. Wir starten rein in Richtung Wochenende mit bis zu 19 Grad. 12 aktuelle in Schwabmünchen, 12 auch in Adelshausen. Viel Sonne ist heute dabei.
1: Kurzes Radio Fantasy Traffic Update. Bitte Vorsicht, A8 Richtung München zwischen dem Kreuz Ulm, Echingen und Burgau. Hier liegt ein Rucksack auf der Fahrbahn und der neueste Blitzer steht in Günzburg, Weißenhorner Straße.
0: Hier ist Radio Fantasy mit dem Song, der den Sommer 2026 richtig gut beschreibt. Loy und David Puentes, Golden Summer.
1: Den mag ich.
0: Immer die besten neuen Hits. Viel Spaß damit. Guten Morgen. Morgen.

0: frei.
1: Resi und Nick, die Radio Fantasy Morgenshow. Es ist 20 nach 7 am Freitag. Frage: Wer von euch hat früher Sims gespielt?
2: Ja, klar.
1: Das Simulationsspiel, wo du dein Leben simulieren kannst. Und da kannst du ja auch Dinge bauen in der Wohnung, im Haus. Wir werden uns heute mal unsere Traumküche bauen, gemeinsam mit euch.
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1: Weil genau diese Traumküche, die schenken wir euch ab Montag immer um 6, 7 und 8 Uhr hier in der Show. Und bevor wir wissen, welche Traumküche das genau wird, müssen wir erstmal dieses Ding bestücken. Was muss denn rein in eure Traumküche? Was sagt die Radio Fantasy Community? Sophia aus Augsburg.
4: Für mich ist das Wichtigste die Mikrowelle. Einfach weil man für mehrere Tage kocht und dann jedes Mal was Warmes hat, ohne tausend Sachen abspülen zu müssen.
5: Kennst du die Diskussion, dass die Mikrowelle, die Strahlung und dann das Essen und das ist dann nicht gut?
1: Du glaubst nicht, was wir für Diskussionen daheim hatten mit meinen Eltern, meine Schwester und ich haben gesagt, können wir nicht einfach mal eine Mikrowelle kaufen? Es wird uns so viel Arbeit erleichtern.
5: Ja.
1: Und Mama war da die hat bis heute noch keine.
5: Was?
1: Ja.
5: Standhaft geblieben.
1: Standhaft geblieben. Wir Kinder natürlich Mikrowellenkinder.
5: Es geht einfach so viel schneller als das Essen dann in eine Pfanne und dann den Herd anmachen oder in den Ofen. Super nervig. Die Mikrowelle ist Pflicht, bei uns beiden zumindest, in der Küche. Ihr könnt eure Traumküche aber komplett individuell zusammenstellen, egal worauf ihr Lust habt, wir zahlen euch das. Wenn ihr das geheime Wort erratet, welches Wort fehlt denn hier in diesem Satz?
1: Ich bin wahrscheinlich der Einzige, der die im Schrank über der

0: Was könnte das sein?
1: Keine Ahnung.
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0: Ui, das ist der Freitagmorgen.
1: Ui.
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0: Wird gefühlt immer weniger temperaturmäßig. Wir sind jetzt nur noch bei 10 Grad in Gersthofen und 10 auch in Mindelheim. Markus, wann geht's hoch?
1: Ja, im Laufe des Tages auf jeden Fall, da erreichen wir bis zu 20 Grad. Weiter runter geht's natürlich dann, je mehr wir Richtung Winter kommen, ist ja auch logisch. Aber freuen wir uns erstmal über keine frostigen Nächte. Ja, stattdessen aufs Wochenende ist Bombe mit super viel Sonnenschein bei 22 Grad.
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1: So ist das. 7:30 haben wir's. Guten Morgen. Der Freistaat braucht einen neuen Justizminister. Georg Eisenreich ist ja zurückgetreten, und zwar aus freien Stücken, weil er nochmal was komplett anderes als Politik machen will. Sein Chef Markus Söder bedauert die Entscheidung. Er hat aber auch schon angekündigt, kommende Woche bei der Klausurtagung in Kloster Banz einen Nachfolger vorzuschlagen.
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1: Und das ist die gute Nachricht des Tages. Bobingen bekommt nämlich einen kräftigen Zuschuss von 150.000 Euro für den Ausbau der Ganztagsbetreuung. In der Bobinger Siedlung entsteht nämlich eine neue Kita mit 25 Betreuungsplätzen für Grundschulkinder. Und das ist auch gut so, denn seit Beginn des neuen Schuljahres haben Eltern einen Rechtsanspruch auf Ganztagsbetreuung für Erstklässler. Und das geht gerade viral. Wer auf der Wiesn Content für Insta, TikTok oder auch YouTube machen will, der sollte auf jeden Fall die neuen Hinweise der Stadt München kennen. Der gehört nämlich das Hashtag Oktoberfest quasi. Sobald hinter den Aufnahmen nämlich ein kommerzieller Zweck steckt, sind grundsätzlich die ganzen Sachen genehmigungspflichtig. Ob die erlaubt werden und wie hoch dann auch diese Gebühr ausfällt, das wird im Einzelfall entschieden. Außerdem, wer sich denkt, hey, ab morgen mache ich mal einen coolen Livestream, ja, von vielleicht dem Beginn des Festes.
0: Ja.
1: Ja, das ist auf dem kompletten Festgelände verboten, ja. Und Aufnahmen in Bierzelten oder auch Fahrgeschäften, das muss erstmal der jeweilige Betreiber erlauben, aber da geht es nochmal darum, ne, kommerzieller Zweck. Nicht, wenn der halt eben mal schnell eine Story machen möchtest, dass du jetzt auf dem Oktoberfest bist und total gut gelaunt bist.
3: Aber ich wusste gar nicht, dass man einen Hashtag irgendwie schützen kann. Oder geht es da um das Wort Oktoberfest dann wahrscheinlich?
1: Vermutlich.
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3: Es ist kurz nach 7:30 bei uns. Die wichtigsten Verkehrsmeldungen immer zuerst. Bitte immer noch Vorsicht auf der A8 Richtung München zwischen dem Kreuz Ulm-Elchingen und Burgau. Da liegt immer noch dieser Rucksack auf der Fahrbahn. Auf die A96 Richtung München zwischen Leutkirch Süd und West ein kaputtes Auto auf der rechten Spur. Die neuesten Blitzer heute früh: Augsburg-Stettenstraße, Unterroth, Kettershauser Straße und Landsberg von Kühlmannstraße.
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3: Achtung, und hier kommt eine Geisterfahrermeldung ganz frisch rein. Achtung, A96 München-Lindau zwischen dem Kreuz Memmingen und Eitrach. Hier in beiden Richtungen Vorsicht, hier kommt euch ein Geisterfahrer entgegen. Fahrt bitte ganz rechts und überholt nicht. Achtung, Geisterfahrer auf der A96 München-Lindau zwischen dem Kreuz Memmingen und Eitrach. Kommt euch in beiden Richtungen ein Geisterfahrer entgegen. Fahrt bitte ganz rechts und überholt nicht. Bleibt bei uns, bleibt bei Radio Fantasy. Wir geben Bescheid, sobald die Gefahr vorüber ist.
0: Das ist der Freitagmorgen und Miley Cyrus hat heute ihr neues Album rausgebracht. Wir hören den ganzen Morgen schon in der Radio Fantasy Morgenshow rein. Brandneu, Let's Get Married von Miley Cyrus. Schönen guten Morgen, immer die besten neuen Hits.

0: Und hier ist die Entwarnung. Der Geisterfahrer hat die A96 München-Lindau zwischen dem Kreuz Memmingen und Eichstätten verlassen. Ihr könnt hier wieder ganz entspannt ankommen in diesen Freitag. In dieses Wochenende. Resi und Nick, die Radio Fantasy Morgenshow.
1: Guten Morgen.
0: 7.40 Uhr haben wir es gleich. 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

0: 10 nach halb 8, Resi und Nick, die Radio Fantasy Morgenshow.
1: Guten Morgen.
0: Freitag, Wochenende steht vor der Tür und wisst ihr, wer eine ganz besondere Auszeichnung verdient hat? Alle Schülerinnen und Schüler. Ihr habt das großartig gemacht. Ich weiß, so eine erste Schulwoche, die kann ziemlich ätzend sein.
1: Auch wenn es nur 4 Tage sind, die reichen manchmal
0: völlig,
1: schon.
0: Reichen völlig aus. Auch die Lehrerinnen und Lehrer, großartigen Job gemacht.
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0: Und alles, was rund um diese Woche passiert ist, gucken wir uns an. Was lief bei euch diese Woche? Was war gut, was war nicht so gut? Welche Highlights?

0: Highlights gibt's zu erzählen und was waren eher die Lowlights? Sophia aus Augsburg hat trotz Schulanfang auch ein schönes Highlight.
1: Meine neue Klasse ist sehr cool. Es wurde ein bisschen ausgetauscht, also andere Leute sind jetzt da ein bisschen drin. Ja. Hat mir sehr gefallen.
2: Ich war damals auf dem sprachlichen Zweig. Ich hatte Latein und Französisch. Und dann wird ja immer wieder so ein bisschen durchgemischt, dass dann einfach neue Schüler da sind.
0: Und je höher du dann in der Jahrgangsstufe kommst, zumindest in Schottmünden war das bei uns so, du kennst ja dann auch alle anderen irgendwie.
2: Bei uns war das dann auch sehr mädelslastig, dieser sprachliche Zweig. Bei Männern vielleicht mit der Sprache dann teilweise. Die sind dann eher mathematisch begabt. Oder sind es zu viele Klischees auf einem Haufen für einen Freitag? Ja. Okay, dann machen wir da den Deckel jetzt drauf. Nele aus Augsburg, aus der Innenstadt, hat ein Lowlight der Woche.
3: Meine Organisation bisher. Wann ich einkaufen gehe, Zeitmanagement, sowas. Lief jetzt nicht so gut.
0: Ja.
2: Es gibt einfach Wochen,
0: wo
2: einfach viel los ist, wo die Zeit auch so schnell verfliegt oder in der Arbeit so viel los ist und dann hast du nach Feierabend einfach keine Zeit mehr einkaufen zu gehen. Nele, das machst du einfach heute oder morgen oder Lieferando oder so regelt.
0: Das
2: kann man sich auch einfach mal erlauben.
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0: 44, Resi und Nick, die Radio Fantasy Morgenshow. Das ist der Freitag. Bis zu 19 Grad sind heute drin. Mix aus Sonne und Wolken. Wir messen 11 Grad in Meitingen, 11 auch in Bobingen.
1: Achtung bitte auf der A7 Richtung Füssen zwischen Bad Grönenbach und Dittmannsried. Hier Gegenstände auf der Fahrbahn, da liegen mehrere größere Steine.
0: The Weeknd jetzt für euch hier auf Radio Fantasy, weil ist ja bald Wochenende. Juhu!

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0: 10 vor 8, Resi und Nick, hier ist die Radio Fantasy Morgenshow.
1: Morgen. Hi,
0: schönen Freitag, heute startet der Penny DEL. Wir drücken den Augsburger Panther die Daumen.
1: Und natürlich drücken wir dem FC Augsburg die Daumen. Morgen Nachmittag dann auswärts in Bremen unterwegs. Ich glaube, das wird gut. Der FCA hat einfach gerade einen Lauf. Gestern Linksverteidiger Hennes Behrens hat es einfach in die DFB-Nationalmannschaft, in den Kader reingeschafft. Und Bundestrainer Jürgen Klopp ist auch großer Fan vom FC Augsburg Torwart.
2: Finn Dahm ist in beiden Kadern dabei. Ein hochtalentierter Torwart, den ich auch super gerne einfach mal ein bisschen länger sehen möchte.
1: Sehr gut. Glückwunsch zur Nominierung.
0: Sind wir arg stolz drauf, oder?
1: Ja, absolut.
0: Wenn Klopp sowas sagt.
1: Absolut legendär. Was ist sonst noch wichtig? Heute am Freitag, was müsst ihr wissen? Wir hören es gleich um 8 Uhr.
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4: Wir haben es jetzt 3 Minuten vor 8, das ist der Freitag. Guten Morgen.

0: Es ist der Freitag. Wow, schönen guten Morgen.
1: Hallo.
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0: Oh, ich bin immer ganz schappi. Jetzt ist dann wirklich Zeit, dass Wochenende ist.
3: Ja,
0: ja wirklich. Es wird jetzt dann Zeit. Wir haben 11 Grad in Dinkelscherben. 11 sind es auch in Neuses. Markus, sag uns doch mal, wie geht's weiter?
3: Ja, bevor der Wahnsinn noch durchbricht im Studio, freuen wir uns lieber auf Wahnsinnswetter. Sonne-Wolken-Mix heute bei knapp 20 Grad und das Wochenende ist bei über 20 Grad, also sprich so 22, 23 in der Spitze. Und auch da ist es schön sonnig.
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3: Ganz genau. 8 Uhr, guten Morgen. Vielleicht verreist ihr auch am Wochenende. Die bekannte 100-Milliliter-Regel für Flüssigkeiten im Handgepäck fällt nämlich an den ersten bayerischen Flughäfen. In München jetzt dürfen Passagiere seit heute Flüssigkeit mit bis zu 2 Litern im Handgepäck mitnehmen. Möglich machen das neue Scanner, die das Gepäck nämlich dreidimensional durchleuchten und somit auch gefährliche Stoffe besser erkennen. Auch Laptops, Tablets und Flüssigkeitsbeutel, die können dann in der Tasche bleiben. Müsst ihr also nicht mehr rauskramen.
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3: Autofahrer in Eichach müssen sich schon wieder und diesmal auf sogar eine längere Sperrung der Bahnhofstraße nächstes Jahr einstellen. Die Straße wird von Ende März bis Oktober geschlossen, um die Flutgrabenbrücke zu sanieren. Die Arbeiten an den Glasfaserleitungen sind dabei besonders heikel. Eine vollständige Straßensperrung ist daher unvermeidbar. Gerechnet wird jetzt schon mit einem Verkehrschaos. Und das geht gerade viral. Ein Nussgipfel, also das ist ein leckeres Schweizer

0: Gebäck, vermute ich mal. Das ist typisch schweizerisches, weiß ich aber nicht. Ne? Auf jeden Fall lecker muss das sein. Aber für 1700 Euro finde ich sehr sportlich. Wow. Ja, eine Seniorin hat nämlich beim Bäcker mit Karte bezahlt und hat nicht gerafft, dass an der Stelle, wo das Trinkgeld eingetragen wird, auch wirklich nur minimaler Eurobetrag reinkommt. Sie hat aber ihre PIN eingegeben.
1: Oh, oh.
0: Gott sei Dank hat sie so eine blöde PIN von, die mit 1 beginnt. Ne? Die hätte ja auch mit 8 oder 9 beginnen können. Ja, jedenfalls war eine satte Summe an Kohle auf ihrem Konto weg, hat es dann auf dem Kontoauszug später festgestellt. Inzwischen hat sie auch das Geld zurückbekommen. Sie nimmt es jetzt mit Humor und sagt, also das nächste Mal, wenn ich zum Bäcker gehe, dann zahle ich lieber bar.
1: Stell dir mal vor, du schaust die Kontoauszüge an und dann steht da Bäckerei XY und dann 1700 Euro. Und wenn es dann dein Mann sieht, dann
2: was war denn
1: was
2: da?
1: Hast denn du beim Bäcker gemacht, sag mal.
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2: Es ist kurz nach 8. Guten Morgen auf die Straßen. Bitte Vorsicht, A7 Richtung Füssen zwischen Bad Grünenbach und Dittmannsried. Hier immer noch Gefahr durch mehrere Steine, die hier auf der Fahrbahn liegen. Die neuesten Blitzer. Inningen, Bobinger Straße, B2 Augsburg Richtung Donauwörth, Höhe Langweid und Augsburg Oberer Graben Richtung City Galerie. Danke Udo fürs Melden.
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0: 10 nach 8, Risi und Nick, die Radio Fantasy Morgenshow.
1: Morgen.
0: Schönen Freitag. So, gestern wieder Heidi-Fest. Dramatische Szenen fürs deutsche Fernsehen.
1: Ich liebe das.
0: Und morgen dann offizieller Start vom Oktoberfest.
1: Ich schaue das so gerne an. Ich mag normalerweise gar kein Trash-TV, aber irgendwie
0: wurde
1: da jetzt bei mir was freigeschaltet. Gestern auch so eine Szene. Es ist ja immer live. Und dann wollten sie irgendwie mit Frauke Ludowich sprechen.
0: Yeah.
1: Und dann so, ja, wo ist denn jetzt die Frauke? Und dann
0: gefunden.
1: Wird so rechts und links rumgeschaut. Und dann steht da aber der Frank Thelen von Höhle der Löwen. Und dann, ach Frank, dann komm du doch her. Und dann wird dann so spontan einfach reagiert. Und jeder redet einfach so viel Quatsch.
0: So.
1: Und es ist so gut einfach, ich lieb's.
0: Wir holen die Tracht wieder raus fürs Wochenende und was wir sonst alles anstellen in den nächsten 72 Stunden. Gleich jetzt in der Show.
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1: Es ist einer der Lieblingsplätze an der Wertach und genau den feiern wir heute und morgen. Die Kulperhütte wird 100 Jahre.
3: Dafür kommt sie aber noch ganz frisch daher.
1: Finde ich auch. Hat sich sehr gut gehalten. Hier die Kulperhütte in Augsburg. Heute Abend dann ab 19 Uhr live Mucke und auch morgen geht die Party weiter ab 14 Uhr.
0: Und die ersten Weinfeste starten wieder im Fantasyland Königsbrunn heute ab 17.30 Uhr. Grande Finale mit Musikfeuerwerk ab 10 Uhr am Abend dann und auch in Göggingen wird am Wochenende Wein getrunken.
1: Im Parktheater, im Park vom Kurhaus, heute und morgen ist da Weinfest ab 17 Uhr.
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0: Freitagmorgen.
1: Hallo.
0: Resi und Nick, die Radio Fantasy Morgenshow. Wir sind auf dem Weg in Richtung Wochenende. 8.12 Uhr haben wir es. Wir messen 11 Grad in Kleinaltingen, 11 Grad auch in Gersthofen. Bis zu 19 sind heute drin. Viel Sonne ist am Start.
1: 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Achtung, Blitzer am Augsburg, Lichhausen, Blücherstraße. Wir bleiben in Lichhausen, Eindlinger Straße und Blitzer in Augsburg, Bärenkeller, Lerchenweg.
0: Lockerlässige Nummer jetzt hier auf Radio Fantasy. Schon mal eine Einstimmung fürs Wochenende. Ugel mit Moving to the Sun. 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

0: 8.18 Uhr, Resi und Nick, die Radio Fantasy Morgenshow.
1: Hey!
0: Folgendes Szenario: Ihr seid mit eurem Partner, mit eurer Partnerin im Möbelhaus und geht shoppen, wollt euch neu einrichten, neue Küche zum Beispiel.
1: Mhm.
0: Und dann geht er so durch, überlegt, ja, was könnte alles rein, wo ist das Budget? Und dann sagst du, oh ja, nee, das ist vielleicht ein bisschen zu teuer. Und dann sagt dein Partner, Schatz, weißt was, schau nicht aufs Geld. Such einfach raus, was du willst.
1: Oh, das ist ja mein Traum.
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0: Und euer Schatz sind in dem Fall wir. Weil wir zahlen eure neue Traumküche ab nächste Woche Montag immer um 6, um 7 und 8 Uhr spielen wir um eure neue Traumküche. Und bevor wir die jetzt ja wirklich euch ja aufbauen, eigenhändig noch und die bezahlen, müssen wir jetzt gemeinsam mal schauen, was soll denn alles rein in diese Traumküche.
3: Ich bin der Luca, ich komme aus Kriegshaber und für mich das Allerwichtigste in der Küche, was mittlerweile jeder haben sollte, ist meiner Meinung nach ein Airfryer, weil es einfach das Leben vereinfacht. Wenn man mal keinen Bock hat zu kochen, kann man sich einfach irgendwas reinschmeißen und in 10 Minuten das Essen fertig.
1: Kann ich mal zu dir kommen? Ich habe keinen. Deswegen kann ich diese Faszination auch null nachvollziehen. Darf ich da mal dabei sein, wenn der Airfryer von dir dann benutzt wird? Weil es ist wohl ein Ding und ich verpasse wohl was.
0: Also der Airfryer ist recht laut. Dann riechst du riechst halt, dass dann irgendwas quasi rausgebacken wird. Mhm. Aber Luca, wir wollen doch teure Sachen in dieser Küche stehen haben.
1: Der Airfryer zu günstig, oder?
0: Ja.
1: Ach so.
0: Ich hätte es gesagt, geht mal irgendwie die
1: Liste
0: Sache durch.
1: Was, ja. Was? Soll der Wasserhahn irgendwie so einen Diamant haben?
0: Genau.
1: Zum Auf- und Zudrehen?
0: Ja, genau.
1: Was gibt's da für Spielereien? Was muss in so eine Traumküche rein, dass es wirklich geil ist, da zu kochen und das einfach der Lieblingsort wird in der ganzen Wohnung? Ihr sichert euch eure Traumküche, wenn ihr wisst, welches Wort fehlt denn hier in diesem Satz.
0: Ich bin wahrscheinlich der Einzige, der die im Schrank über der Spüle lagert.
1: Versetzt euch in den Nick rein. Was lagert der da in diesem Schrank über der Spüle? Könnt ihr lösen? Dann nächste Woche anrufen. Um 6, 7 und 8 Uhr spielen wir mit euch um die Traumküche.
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19: Es ist Freitag. Schönen guten Morgen, 8.25 Uhr.
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0: Mods, wunderschönen guten Morgen.
1: Jawohl.
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0: 12 Grad sind es in Buchloe, 12 auch in Königsbrunn. Und Markus hat die weiteren Aussichten und weiß auch, wie es morgen dann zum Start von der Wiesn wird.
1: Natürlich, ich weiß sogar noch mehr über die Wiesn, dazu gleich mehr. Auf jeden Fall wettertechnisch starten wir in ein hervorragendes Wochenende. Heute mit knapp 20 Grad Sonne-Wolken-Mix und das Wochenende ist super sonnig bei bis zu 22 Grad.
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1: Genau, 8:30 haben wir es. Guten Morgen. Das Meinungsforschungsinstitut YouGov hat jetzt die Menschen in Deutschland gefragt, wie sie zum Beispiel die Debatte um Kanzler Merz einschätzen. Dabei ist herausgekommen, dass knapp über 30% der Ansicht sind, dass er über den Jahreswechsel hinaus in seinem Amt bleiben wird. Fast die Hälfte glaubt an einen früheren Wechsel und ein bisschen mehr als 20% hatten dazu zum Beispiel gar keine Meinung.
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1: Und das ist die gute Nachricht des Tages. Wo

0: Ingen bekommt nämlich einen kräftigen Zuschuss von 150.000 Euro für den Ausbau der Ganztagsbetreuung. In der Bobinger Siedlung entsteht nämlich eine neue Kita mit 25 Betreuungsplätzen für Grundschulkinder. Und das ist auch gut so, denn seit Beginn des neuen Schuljahres haben Eltern einen Rechtsanspruch auf Ganztagsbetreuung für Erstklässler. Und das geht gerade viral. Wer nämlich auf der Wiesn Content für Insta, TikTok oder auch YouTube machen will, der muss auf jeden Fall die Hinweise der Stadt München kennen. Sobald nämlich hinter den Aufnahmen ein kommerzieller Zweck steckt, also ihr Kohle verdienen wollt, sind die grundsätzlich genehmigungspflichtig. Ob die erlaubt werden und wie hoch dann auch noch diese Gebühr ausfällt, das wird im Einzelfall entschieden. Außerdem, Livestreams sind auf dem ganzen Festgelände verboten und Aufnahmen in Bierzelten oder auch Fahrgeschäften, das muss erstmal der jeweilige Betreiber erlauben.
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2: Schönen guten Morgen auf die Straßen. Es ist kurz nach 8:30 bei uns. Die wichtigsten Verkehrsmeldungen zuerst. Normaler Berufsverkehr heute früh. Ihr habt Freifahrt. Blitzer Augsburg, Stettenstraße, Günzburg, Weißenhorner Straße und Unterrot, Kettershauser Straße.
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3: Hallo. Hello, das ist der Freitag mit ganz, ganz frischer Musik hier auf Radio Fantasy. Wir haben eine Frau, die benennt sich oft um und macht aber die ganze Zeit Musik währenddessen. Hannah Montana hieß sie schon. Sie ist die Tochter von Billy Ray Cyrus. Sie ist Miley Cyrus und ab sofort möchte sie nur noch Miley genannt werden.
4: Kriegen wir hin, oder?
3: Ja.
4: Ja.
3: Aber wissen dann alle Bescheid, dass Miley gleich Miley
4: also
3: Cyrus
4: von,
3: ist?
4: Also wer von Hannah Montana zu Miley Cyrus den Sprung schafft, der schafft von Miley Cyrus den Sprung zu Miley.
3: Alles klar, dann hören wir jetzt rein in das neue Album, was wir schon den ganzen Morgen anhören. Hier ist Miley mit Red Lights.
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0: Uhr, Resi und Nick, die Radio Fantasy Morgenshow. Schönen Freitag.
1: Guten Morgen.
0: Heute Start der Penny DEL. Wir drücken den Augsburger Panthern, unseren Eishockey-Jungs, die Daumen.
1: Und morgen ist natürlich Fußball am Start. FC Augsburg auswärts in Bremen am Nachmittag. Ich glaube, das wird gut. Der FCA hat einfach gerade einen richtigen Lauf. Gestern ja auch DFB-Kader, Nominierung. Jürgen Klopp hat die Namen rausgegeben. Der Linksverteidiger Hennes Behrens vom FCA hat es reingeschafft. Und Jürgen Klopp ist auch mega Fan vom FCA-Torwart.
2: Finn Dahm ist in beiden Kadern dabei. Ein hochtalentierter Torwart, den ich auch super gerne einfach mal ein bisschen länger sehen möchte.
1: So nämlich. Glückwunsch zur Nominierung. Ja, wir freuen uns auch schon auf Ende September, wenn dann Deutschland gegen Griechenland spielt, wenn dann Jürgen Klopp zum ersten Mal in der WWK-Arena Bundestrainer ist. Schönen guten Morgen. Das ist der Freitag hier auf Radio Fantasy.

0: Mr. Know-It-All. Teddy Swims hier auf Radio Fantasy. Geht's denn im Song eigentlich um jemand in der Arbeit, so ein Gescheit-Haferl? So jemand, der immer alles besser weiß, so ein nerviger Kollege?
1: Es geht ganz bestimmt um ein Gescheit-Haferl.
0: So, Resi und Nick, die Radio Fantasy Morgenshow. Das ist der Freitag. Wir starten sonnig rein. Bis zu 19 Grad sind heute drin. Wir messen 13 aktuell in Stadtbergen. 12 sind's in Emmersacker.
1: 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Vorsicht, Blitzer. B2 Augsburg Richtung Donauwörth-Höhe Langweid. Landsberg von Kühlmannstraße Höhe Karolinenbrücke und Augsburg-Oberer Graben Richtung City-Galerie. Danke, so. Udo, fürs Melden.
0: Und das ist jetzt die Einstellung, die wir gegenüber dem Gescheithaferl haben sollten. Ja. Kygo und Ava Max mit Whatever. Was auch immer. Lass reden. 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

0: Taylor Swift hier am Freitagmorgen. 8.52 Uhr. Resi und Nick, die Radio Fantasy Morgenshow. DJ Goja, Michiko. Immer die besten neuen Hits gibt's genau hier. Wir schicken euch in Richtung Wochenende. Paar Stunden noch, dann habt ihr es geschafft. Radio Fantasy begleitet euch, bis jeder im Feierabend ist. Dua Lipa. Und Martin Garrix und Ed Sheeran sind auch am Start. Repeated. Wir hören uns am Montagmorgen wieder.
1: Jo.
0: Wir freuen uns auf euch. Wünschen euch jetzt ein schönes Wochenende. Entspannt schön. Bis dann.
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2: 8:57 Uhr.
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0: So, kurze Bestandsaufnahme. Die Chicos sind da, die Chicas sind da. Dann können wir eigentlich loslegen.
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0: Laune ist schon mal am Steigen. So kurz vorm Wochenende gehen die Temperaturen da mit oder ist da schnell der Deckel drauf? News mit Markus mit dem Wochenendwetter.
3: Na, die 30 Grad, die kriegen wir jetzt nicht mehr so richtig hin, leider. Ne? Aber mit 20 Grad sind wir heute dabei, Sonne, Wolken im Mix. Und am Wochenende kommen wir so auf die 22 Grad hoch. Und da haben wir es auch super sonnig. Perfekt vor allem auch für den Start Oktoberfest. Ne?
0: Hier ist Radio Fantasy, jetzt in 60 Sekunden alles, was an diesem Freitagmorgen wichtig ist, mit Markus.
3: So ist das, 9 Uhr haben wir's. CDU-Generalsekretärin Hoppermann hat Zahlen zur Spritpreisentlastung genannt. Sie spricht jetzt von 21 bis 25 Cent pro Liter ab Anfang Oktober. Weiter offen ist allerdings, welchen Weg die Regierung einschlagen wird, um das zu erreichen. In München dürfen Passagiere seit heute Flüssigkeiten mit bis zu 2 Litern im Handgepäck mitnehmen. Möglich machen das neue Scanner, die das Gepäck dreidimensional durchleuchten und gefährliche Stoffe besser erkennen. Und ein schwieriger Spieltag steht an für den FC Augsburg. Geht es morgen ab 15.30 Uhr auswärts bei Werder Bremen darum, einen der oberen Bundesliga-Ränge zu verteidigen.
0: Alles, was wichtig ist, alle Tore natürlich bei uns in der FCA-Show.
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0: Es ist 1:09 bei uns über die wichtigsten Verkehrsmeldungen zuerst. Bitte fahrt vorsichtig auf der A7 Richtung Ulm. Zwischen Illertissen und Föhringen, da liegen Gegenstände auf der Fahrbahn. Die neuesten Blitzer, die kommen heute Morgen aus Kaufbeuren, einem Reifträgerweg, Höhe Neugablons. Es blitzt in Augsburg im Antonsviertel Gögginger Straße, wenn er stadteinwärts fahrt, und in Ursberg auf der Premonstratenser Straße. Wenn da noch was fehlen sollte, was unterwegs entdeckt, ihr erreicht uns per Telefon oder WhatsApp.
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0: Ziel erreicht, zumindest für

Die allermeisten von euch zwischen Mindelheim und Agerbang, es riecht schon gewaltig nach Wochenende. Ich bin der Arni und bringe euch da immer noch ein Stückchen näher dran. Manchmal braucht es gar nicht viel, um einen schlechten Tag ein bisschen besser zu machen. Guter Song, Sonne auf der Haut und der richtige Vibe. Den treffen Glockenbach eigentlich immer. Auch bei Better Days in 6 Minuten. Auf dem Weg dorthin geht's mit Dua Lipa und den beiden Kameraden Martin Garrix und Ed Sheeran. Das ist Repeat It. Immer.

Das ist der Radio Fantasy Hit Vormittag am Freitag um 10 nach 9. Ihr seid am Arbeiten. Wir heizen euch ein mit einer ganz neuen Nummer. Und da machen wir es jetzt wie beim Lego-Spielen. Wir fangen mit Bauen an, von ganz unten bis zur Spitze, nach oben. Natürlich braucht so ein guter Song Drums. Ordentliche Bässe dürfen nicht fehlen. Klar, oder? Mit Synthies wird es erst richtig geil. Und eine geile Stimme darf nicht fehlen, oder? Fertig ist Toppy mit Sorry Papi.

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Liebe Community, es geht bald los. Nächste Woche Montag geht es um eure Traumküche 2026. Es gilt auch dann wieder mal, geheimes Wort entdecken, Traumküche einchecken. Ihr müsst uns das geheime Wort in einem Satz erraten und dann geht's auch schon los. Was noch geiler ist, ihr könnt sogar selbst entscheiden, wie eure Traumküche aussehen soll. Also, ab Montag gilt's. Infos haben wir jetzt schon für euch auf fantasy.de.

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13: Es ist kurz nach 9:30.
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13: Super entspannter Start Richtung Freitagnachmittag. Immer mal wieder ein paar Wolken über dem Himmel zwischen Augsburg und dem Fantasyland. Meistens aber gibt's Sonne. Top-Temperaturen immer noch angenehm bei um die 20 Grad. Wochenende geht's dann sogar noch mal hoch auf bis zu 23.
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13: Bei uns immer die wichtigsten Verkehrsmeldungen. Zuerst, da steht aktuell nur diese Meldung in der Pipeline A7 Richtung Füssen. Klemmt da nach einem Unfall im Baustellenbereich im Bereich der Einfahrt von Kempten. Plant hier bitte mit einer knappen Viertelstunde mehr, die es länger dauert. Die neuesten Blitzer stehen in Augsburg, Antonsviertel, Gögginger Straße stadteinwärts, Augsburg-Inningen, Bobinger Straße und in Landsberg am Lech in der von Kühlmann Straße.
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0: Einen entspannten Hit-Vormittag wünschen wir euch auf Radio Fantasy. Jeden Vormittag die meisten neuen Hits, auch jetzt um 20 vor 10.
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0: Zeigt her eure Vormittagssituation am Freitag. Wer arbeitet gerade? Wer hat den Wischmopp in der Hand? Oder wer tut eigentlich gerade nur so, als würde er arbeiten? Ist aber auch okay, wenn man jetzt mal ja, um 20 vor 10 alles noch ein bisschen langsamer angeht. Ihr bekommt trotzdem unseren Powerhit fürs Büro. Der wird fast ein bisschen dramatisch, aber auf die gute Art, denn Olivia Rodrigo ist zurück mit dem Song über diesen einen Menschen, der einem komplett den Kopf verdreht. Das ist Drop Dead. Immer die besten neuen Hits. Und die meisten gibt's im Radio Fantasy Hit Vormittag.

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Kurzer Test, liebe Radio Fantasy Community. Wie oft habt ihr heute schon an Wochenende gedacht? Wenn ihr jetzt um kurz vor 10 schon mindestens 10 Mal dran gedacht habt, dann pimpen wir den Freitag jetzt mal ordentlich auf, damit das nicht mehr so lang dauert. Mit einem der angesagtesten Songs der Radio Fantasy Charts kommt vom The Bowser mit Magnetic. Läuft nur vor 10 und die Top 30 dann heute Nachmittag ab 4. Dazu ein echter Mundwinkel nach oben Schieber von Alle Farben. Baby Goodbye. Immer Radio Fantasy bedeutet für euch immer die besten neuen Hits.

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9: Es ist kurz vor 10.
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9: Das kann schon mal so ein Touch vom Indian Summer annehmen an diesem Septemberwochenende. Was steht wettermäßig konkret vor der Tür, Markus?
11: Indian Summer klingt schon geil, finde ich. Ne? So eine schöne Vorstellung.
9: Ja.
11: Toller Sonnenuntergang und so weiter. Ja, chilliges Bierchen in der Hand dazu. Und das können wir auf jeden Fall an diesem Wochenende machen. Sonne-Wolken-Mix heute bei knapp 20 Grad. Über 22 Grad erreichen wir am Wochenende. Und auch da haben wir fast schon teilweise vollsonnig.
9: 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Jetzt in 60 Sekunden alles, was an diesem Freitagvormittag wichtig ist. Mit Indian Summer, Markus.
11: 10 Uhr haben wir es. Von Seiten der deutschen Industrie kommen ermutigende Signale. Der Bundesverband rechnet mit einem Wachstum von 1% in diesem Jahr. Das ist nämlich fast eine Verdoppelung der bisherigen Prognose. Autofahrer in Aichach müssen sich schon wieder und diesmal sogar auf eine längere Sperrung der Bahnhofstraße nächstes Jahr einstellen. Die Straße wird von Ende März bis Oktober geschlossen, um die Flutgrabenbrücke zu sanieren. Und CDU-Generalsekretärin Hoppermann hat Zahlen zur Spritpreisentlastung genannt. Sie spricht von 21 bis 25 Cent pro Liter ab Anfang Oktober. Weiter offen ist, welchen Weg die Regierung einschlagen wird, um genau das zu erreichen.
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9: Das liest sich gut an diesem Freitagvormittag. Um kurz nach 10 haben wir aktuell keine Staus, keine Behinderungen für euch vorliegen. Deswegen gleich zu den neuesten Blitzern. Die habt ihr uns gemeldet aus Kaufbeuren am Reifträgerweg steht der. Augsburg, Antonsviertel, Gögginger Straße statt einwärtige Fahrtrichtung. Neu dazugekommen auch in Augsburg, Inningen, der auf der Bobinger Straße. Und wenn ihr auf der B2 Richtung Donauwörth fahrt, dann steht danach einer auf Höhe von Langwald in der 120er-Zone.
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9: Heute mit mir, mit Andi. 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Nach 3 am Stück, nach Ed Sheeran, nach Alle Farben und nach Tame Impala.
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0: Da stellen wir euch einfach mal die ganz easy Frage, worauf freut ihr euch denn heute am meisten? Feierabend, Freunde, Essen oder einfach darauf, dass der Montag noch ganz weit weg ist? Dazu jetzt der aktuelle Hit von Temple City, Self-Aware, ist mal ein richtiges Brett geworden.
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12: Es ist genau 10:30.
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12: Super entspannter Start Richtung Freitagnachmittag. Immer mal wieder ein paar Wolken über dem Himmel zwischen Augsburg und dem Fantasyland. Meistens aber gibt's Sonne. Top-Temperaturen immer noch angenehm bei um die 20 Grad. Wochenende geht's dann sogar noch mal hoch auf bis zu 23.
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12: Bei uns über die wichtigsten Verkehrsmeldungen. Zuerst, da hat ein Promifahrer wohl die Höhe seines Fahrzeugs ein bisschen überschätzt. Deswegen ist die Höhenkontrolle ausgelöst worden auf der A96 Richtung München im Tunnel Eching. Tunnel gerade im Moment komplett gesperrt, rechnet hier mit einer knappen halben Stunde mehr, die es länger dauert. Die neuesten Blitzer stehen in Augsburg-Oberhausen, Sebastianstraße auf Höhe der MAN. Es blitzt in Augsburg am unteren Graben, wenn er Richtung Citygalerie fahrt. Neues ist Westheimer Straße im Angebot, Augsburg-Antonsviertel-Gögginger Straße und auf der B2 Richtung Donauwörth da noch einer im Bereich von Langweid in der 120er-Zone.
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1: Mit ChatGPT Image 1.5 brauchst du kein Grafikprogramm mehr. Das neue Bildmodell von OpenAI steckt direkt in ChatGPT Plus, also wenn du ein Plus-Abo hast, und es versteht deine Befehle sofort. Du kannst sagen, mach das Licht wärmer oder tausch den Hintergrund gegen einen Strand. Die KI verändert dein Bild präzise, ohne Photoshop-Kurs oder App-Wechsel. Wenn du schnell gute Bilder willst, reicht ein Satz an ChatGPT Image 1.5.
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Falls ihr an diesem Freitagvormittag gerade heimlich an euren Crush denkt, wir können schweigen auf Radio Fantasy und verpetzen euch auch ganz safe nicht. Aber vielleicht ist genau heute der Tag, an dem man Postings einfach nicht nur liked, sondern auch tatsächlich mal ein Hey, nice dazu schreibt. Mut wird belohnt, bei uns sogar jeden Tag im Hitvormittag mit extra viel Musik von Michael Schulte. Afterlife vor 11 dazu Jennifer Popolopez und der Getter. Take me tonight. Jeden Tag die besten neuen Hits, auch am Freitag. 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
5: Gleich wird's 11 Uhr.
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5: Laune schon mal kräftig am Steigen kurz vorm Wochenende. Gehen denn die Temperaturen mit oder ist da irgendwann der Deckel drauf heute? Newsman Markus mit dem Wochenendwetter.
7: Ja, mit 19 Grad sind wir jetzt heute so dabei. Das ist jetzt nicht mehr brüllerhaft viel, aber ich meine, es ist halt immerhin auch schon über Mitte September und deswegen darf das dann auch mal so sein. Sonne und Wolkenmix heute. Wochenende ist dann nochmal wärmer mit 22 Grad und hier scheint die Sonne die ganze Zeit.
5: Hier ist Radio Fantasy, jetzt in 60 Sekunden alles für euch, was an diesem Freitagvormittag wichtig ist, mit Markus.
7: Genau so ist das, 11 Uhr haben wir es. Im kriselnden Wohnungsbau zeichnet sich jetzt eine leichte Erholung ab. Das ist die gute Nachricht des Tages. Im Juli wurden laut Behörden 22.500 Wohnungen genehmigt. Das sind knapp 2% mehr als ein Jahr zuvor. In Deutschland fehlen nämlich geschätzt etwa 1 Million Wohnungen. In München dürfen Passagiere seit heute Flüssigkeiten mit bis zu 2 Litern im Handgepäck mitnehmen. Möglich machen das neue Scanner, die das Gepäck dreidimensional durchleuchten und so gefährliche Stoffe besser erkennen. Und ein schwieriger Spieltag steht an. Für den FC Augsburg geht's morgen ab 15.30 Uhr auswärts bei Werder Bremen darum, einen der oberen Bundesliga-Ränge zu verteidigen.
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5: 11:01 bei uns über die wichtigsten Verkehrsmeldungen. Zuerst: noch immer gesperrt ist der Tunnel Eching an der A96 Richtung München. Da war die Höhenkontrolle ausgelöst worden. Deswegen ja, war erst die rechte Spur gesperrt und jetzt ist da komplett alles dicht. Rechnet damit, dass es hier 20 bis 25 Minuten länger dauert. Die neuesten Blitzer stehen in Landsberg von Kühlmannstraße, Augsburg-Bärenkeller-Lerchenweg, Augsburg-Oberhausen-Zollernstraße und Augsburger Innenstadt in der Konrad-Adenauer-Allee.
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5: Ziel erreicht, zumindest für die allermeisten von euch zwischen Memmingen und Gessertshausen. Es riecht schon nach Wochenende. Ich bin der Andi und bringe euch da immer noch ein Stückchen näher dran. Manchmal braucht es gar nicht viel, um einen schlechten Tag so ein bisschen besser zu machen. Guter Song, Sonne auf der Haut und der richtige Vibe. Und den trifft Taylor Swift eigentlich fast immer. Auch bei The Fade of Ophelia in 6 Minuten. Auf dem Weg dorthin geht's mit Criss Cross Amsterdam und vornweg Mr. Soul 100%. Teddy Swims, Mr. Neudol.
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0: Die meisten Hits laufen am Radio Fantasy Hit Vormittag. Und ich sag mal so, gepflegte Eskalation in einer Minute mit den Miezenkatzen von Kerzei. Mit Animal. Jeden Tag die besten neuen Hits. Der hier in 60 Sekunden.
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jeden Hitvormittag immer die meiste Musik. Das ist der Freitag auf Radio Fantasy. Liebe Community, es geht bald los. Nächste Woche Montag geht's um eure Traumküche 2026. Es gilt mal wieder, geheimes Wort entdecken, Traumküche einchecken. Ihr müsst unser geheimes Wort in einem Satz erraten und dann geht's auch schon los. Und was noch viel, viel geiler ist, ihr könnt sogar selber entscheiden, wie eure Traumküche aussehen soll. Ab Montag gilt's. Infos haben wir jetzt.

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12: Es ist kurz nach 11:30.
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12: Super entspannter Start Richtung Freitagnachmittag. Immer mal wieder ein paar Wolken über dem Himmel zwischen Augsburg und dem Fantasyland. Meistens aber gibt es Sonne. Top-Temperaturen immer noch angenehm bei um die 20 Grad. Wochenende geht es dann sogar noch mal hoch auf bis zu 23.
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12: Bei uns haben wir die wichtigsten Verkehrsmeldungen. Zuerst Vorsicht auf der A7 Richtung Füssen zwischen Nesselwang und dem Grenztunnel Füssen. Behinderung nach dem Unfall. In diesem Bereich auch Gefahr für und durch Personen auf der Straße. Eine Richtungsfahrbahn ist gesperrt. Dort ist der Rettungshubschrauber im Landeanflug. Bitte denkt hier dran, die Rettungsgasse zu bilden und die auch offen zu halten. Die neuesten Blitzer kommen heute Vormittag aus Kempten, Ludwigstraße, Landsberg von Kühlmannstraße, Augsburg-Lechhausen, Blücherstraße im 30er-Bereich stadtauswärts, haben uns Florian und Michi gemeldet. Dankeschön. Augsburg-Bärenkeller, Augsburg-Oberhausen-Zollernstraße und Augsburg-City-Unterer Graben, da wo es Richtung City-Galerie geht.
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13: Ray Dalton, Go That High.
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0: Es geht Richtung Mittagspause im Radio Fantasy Hit Vormittag, 11:45 mit unserem nächsten Throwbacker von Flowrider. Und dazu gibt's was total Frisches Angesagtes von Topic und Becky G. Sorry Puppy in weniger als 30 Sekunden. 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
2: Freak mal mit einer freundlichen Frage.
3: Was denn?
2: Und zwar, wir kennen ja alle das wunderbare Backwerk namens Croissant.
3: Ja.
2: Wie nennen denn die Franzosen das Croissant?
3: Wie heißt Croissant in Frankreich?
2: Baguette. Nee, Baguette ist es nicht.
3: Ja, das weiß ich auch. So dumm bin ich ja nicht.
4: Crêpe. Ich glaube, es ist Crêpe.
2: Okay, also wenn ich nach Frankreich gehe und in Paris ein Crêpe bestelle, kriege ich einen?
4: Ein Croissant.
2: So läuft der Asien in Frankreich. Damit zurück ins Fantasy-Sendestudio.
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Achtung, Achtung! Kurz noch Breaking News im Radio Fantasy Hit Vormittag. Alles, was heute im Job nicht geschafft ist, wird offiziell zum Problem für Montag. Ich wiederhole, alles, was im Job noch nicht geschafft ist, ist jetzt offiziell ein Problem für Montag. Wenn eure Arbeitsmoral heute ungefähr so stabil wie ein Kartenhaus im Wind ist, werft den Wochenendmodus an und fahrt den Computer runter. Wir sind dabei mit Sia und David Guetta, Beautiful People. 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
5: Genau, 12 Uhr haben wir.
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5: 17 Grad aktuell in Zusmarshausen, 18 am Augsburger Hauptbahnhof. Heute Mittag und am Nachmittag weiterhin Sonne und Wolken und auch am Wochenende bei maximal 22 Grad. 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
7: Um 12 Uhr, hallo. Die Maß Bier 15 Euro, der Liter Sprit 3. Wahnsinn im Bierzelt, Wahnsinn an der Zapfsäule. Letzterer gewinnt auch international an Diskussionsdynamik. Die EU-Finanzminister beraten heute in Dublin über eine mögliche Entlastung für Autofahrer. Bundesfinanzminister Klingbeil spricht sich für eine Übergewinnsteuer auf zusätzliche Gewinne der Mineralölkonzerne aus. Ein vergleichbares Instrument kam auf EU-Ebene schon 2022 infolge der damaligen Energiekrise zum Einsatz, um Krisengewinne von Energiekonzernen solidarisch umzuverteilen.
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7: Reptilienbörse morgen in der Singoldhalle in Bobingen. Das ruft Peter auf den Plan. Die Tierrechtsorganisation weist auf das Leid der Reptilien hin, die nach langem Transport in Plastikboxen angeboten werden. Besonders besorgniserregend sei der Verkauf von Wildfang, der teils unter Artenschutz steht und zur Zoonosegefahr werden kann. Peter fordert von der Bundesregierung das Verbot solcher Börsen. Und das geht gerade viral. Einmal fliegen wie die ehemalige Bundeskanzlerin. Angela Merkels Regierungsflieger steht zum Verkauf. Die Theodor Heuss ist ein Airbus A340 mit Lounge, Konferenzraum und privatem Bereich mit Dusche. Platz ist für 145 Menschen, können also alle mit nach Malle. Einen festen Verkaufspreis gibt es nicht. Der Marktwert soll zwischen 8 und 15 Millionen Euro liegen. Der gewünschte Verkaufserlös also wahrscheinlich bei etwa 12 Millionen.
5: Ich wusste gar nicht, dass es im Flugzeug eine Dusche geben kann.
7: Doch für Frau Merkel wurde sowas natürlich eingebaut.
5: Eine Dusche?
7: Ja,
5: ohne Sauna?
7: Ja, bestimmt auch. Sie war immer sehr gepflegt.
5: Im Kinobereich?
7: So, nächste Meldung. Ein schwieriger Spieltag steht an. Für den FC Augsburg geht es morgen ab 15.30 Uhr auswärts bei Werder Bremen darum, einen der oberen Bundesliga-Ränge zu verteidigen. Wir begleiten ihn für euch, wir mal live in der FCA-Show. Und die Augsburger Panther möchten die durchwachsenen Vorbereitungsergebnisse vergessen machen. Mehr von Sportmann Dani.
8: Ja, die Schlittschuhe glühen wieder richtig. Die Jungs und auch die Fans sind heiß auf Eishockey. Die Augsburger Panther starten heute in die neue Saison. Es geht auswärts ins Derby gegen die Nürnberg Ice Tigers. Und am Sonntag zum ersten Heimspiel im Kurt-Frenzel-Stadion um 16.30 Uhr gegen unsere Freunde, die Schwenninger Wild Wings. Das waren die aktuellen Infos zu den Panthern.
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5: Bei uns immer die wichtigsten Verkehrsmeldungen zuerst. Die gute Nachricht, es läuft und die neuesten Blitzer, einmal B2. Nein, der Blitzer hat sich jetzt verabschiedet. Einmal Kempten, Ludwigstraße und Augsburg-Lechhausen auf der Blücherstraße statt auswärts. Wenn ihr noch was entdeckt habt, gerne anrufen oder schickt eine WhatsApp vorbei.
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5: Heute am Freitag mit mir Toni und Reminder.

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1: 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Immer in der Früh um 6, 7 und 8 und am Tag bekommt ihr dann die Hinweise und ja, ich drücke euch die Daumen.
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8: Genau, halb eins haben wir's.
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8: 17 Grad aktuell in Zusmarshausen, 18 am Augsburger Hauptbahnhof. Auch heute Nachmittag weiterhin Sonne und Wolken, wie auch am Wochenende bei maximal 22 Grad.
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8: Bei uns immer die wichtigsten Verkehrsmeldungen zuerst. Die gute Nachricht, es läuft und die neuesten Blitzer einmal in Inningen auf der Bobinger Straße und ganz neu Augsburg-Senkelbach-Straße Höhe Eisstadion. Danke dir, Romina, fürs Melden. Grüße gehen raus an dich.
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1: Ich behaupte, Kaiserin Elisabeth verbrachte einen Teil ihrer Kindheit im Landkreis Aichach-Friedberg, um genau zu sein, im Schloss Unterwittelsbach.
2: Da du so genau wurdest und ich ja voll Ahnung von diesem Thema habe, würde ich sagen, das ist Fakt.
1: Korrekt, ist es ein Fakt? Herzog Maximilian Joseph von Bayern, also der Baba, wenn Sie sehen, hat das Schloss 1838 gekauft oder besser verkauft, aber nur

0: aus einem Grund, weil sein bester Kumpel nach einem Angelausflug vom Stuhl gebrochen ist und gestorben ist. Mhm. Und er hat es in dem Haus dann nicht mehr ausgehalten. Da ist er dann nach Possenhofen.
1: Nach Possenhofen.
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Nur in der Radio Fantasy Siesta. Lasst es euch natürlich richtig schön schmecken. Jetzt für euch Kamrat in der Playlist mit Be Mine und diesen Hit, den bauen wir jetzt einfach mal gemeinsam. Und als allererstes brauchen wir Drums. Dann brauchen wir den Bass. Dann brauchen wir noch ein bisschen Gitarre. Und zum Schluss kommt der Gesang. 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
1: Genau, 13 Uhr haben wir es.
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1: 17 Grad aktuell in Gessertshausen, 17 auch am Augsburger Rathausplatz. Auch heute Nachmittag weiterhin Sonne und Wolken, genauso wie am Wochenende bei maximal 22 Grad. 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
3: Um 13 Uhr, hallo. Nicht nur wir hier in Deutschland leiden unter den hohen Preisen an der Tankstelle, das geht den Menschen weltweit so. Und so beraten die EU-Finanzminister heute in Dublin über mögliche Entlastungen. Bundesfinanzminister Klingbeil spricht sich für eine Übergewinnsteuer für Mineralölkonzerne aus. Aus Berlin, Tine Klimach.
4: Die SPD fordert neben einer Übergewinnsteuer auch einen Preisdeckel, um die Verbraucher zu entlasten. Die CDU mit Kanzler Merz und Bundeswirtschaftsministerin Reiche ist dagegen. Reiche ist dafür, die Spritpreise per Steuerrabatt zu senken. Außerdem schlägt sie Direktzahlungen an Geringverdiener vor.
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3: Die Freibad-Saison ist vorbei, Bellos Badschlacht kann kommen. Bei bestem Wetter veranstaltet die BRK Wasserwacht Augsburg-West morgen und übermorgen den mittlerweile 11. Hundebadetag. Das Familienbad am Plärrer ist vom Chlor befreit. Die Fellnasen können bedenkenlos ins kühle Nass hopsen. Der Eintritt liegt pro Hund und Tag bei 5 Euro. Zweibeiner dürfen kostenlos hinein. Der Sieger steht schon fest. Am Montag werden wir hören, dass mehr als 90% der Wähler den Regierungskurs unterstützen. Heute haben 3 Tage Parlamentswahl in Russland begonnen. In den vergangenen 20 Jahren gewann immer die Regierungspartei Geeintes Russland, also Präsident Putin. Oppositionelle Stimmen werden mundtot gemacht, ins Gefängnis gesteckt oder ermordet. Und das geht gerade viral. Im hessischen Korbach sind Feinschmecker in eine Metzgerei eingebrochen. Neben etwas Bargeld klauten sie genau 14 Stück Aalewurst. Eine regionale Rohwurst-Spezialität, ein bisschen vergleichbar mit Salami. Alle anderen Wurstwaren ließen sie liegen. Die Polizei geht also davon aus, dass sie es gezielt auf die Aalewurst abgesehen hat.
1: Die muss auch bestimmt richtig gut sein.
3: Na dann,
1: also mit einem Auge so. Ne?
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1: Bei uns immer die wichtigsten Verkehrsmeldungen zuerst. Wir schauen auf die A8 Richtung Stuttgart zwischen Burgau und Günzburg. Hat es einen Unfall gegeben und die neuesten Blitzer. Einmal Augsburg-Senkelbachstraße, dann in Neusis am Kobelgraben und in Kempten auf der Kaufbeurer Straße.
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1: Heute am Freitag mit mir Toni. Jetzt für euch neue Musik von Olivia Rodrigo in der Playlist Drop Dead. Und Reminder, nächstes Jahr ist sie ja wegen ihrer Tour auch in Deutschland, in München, 2x in der Olympiahalle. Deswegen, Tickets lohnen sich auf jeden Fall, weil sie hat auch angekündigt, sie möchte eine neue Ära einleiten. Da bin ich mal gespannt.
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3: Genau, 13:30 haben wir.
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3: 17 Grad aktuell in Gessertshausen, 17 auch am Augsburger Rathausplatz. Heute Nachmittag weiterhin Sonne und Wolken, auch am Wochenende sehr viel Sonne. Ein paar Wolken sind auch dabei bei maximal 22 Grad.
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3: Bei uns immer die wichtigsten Verkehrsmeldungen zuerst. Die gute Nachricht, es läuft und die neuesten Blitzer. Einmal Augsburg auf der Senkelbachstraße, Höhe Eisstadion und Augsburg-Kriegshaber auf der Rheinölstraße. Und wenn ihr noch was entdeckt habt, dann gerne anrufen oder schickt eine WhatsApp vorbei.
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Hey Leute, hier ist Eva. Alle, die heute ein kühles Glas Wein genießen wollen, schauen in Königsbrunn vorbei. Dort ist heute das Weinfest auf dem Marktplatz. Um 17.30 Uhr geht's los. Ihr könnt euch für 2 Euro Pfand ein Leerglas holen und dann verschiedenste Weine ausprobieren. Natürlich gibt's dazu noch gemütliche Live-Musik und als absoluter Höhepunkt um 22 Uhr ein großes Musikfeuerwerk. Und unser Lieblingskiosk in Augsburg feiert Geburtstag. Das ganze Wochenende 100 Jahre Kulperhütte.

0: an der Werther. Heute könnt ihr eure Pommes und den Spritz bei Live-Musik von der Sängerin Ceci genießen. Und morgen könnt ihr zu verschiedensten DJs updancen unter dem Motto Pommes und Disco. Alle weiteren Events wie immer auf fantasy.de. Schönes Wochenende.
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19: Genau, 14 Uhr haben wir.
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19: 17 Grad aktuell in Zusmarshausen, 18 am Augsburger Hauptbahnhof. Heute Nachmittag weiterhin Sonne und Wolken, kein Regen in Sicht, genauso wie auch am Wochenende bei maximal 22 Grad. Und jetzt Radio Fantasy, alles was für euren Start ins Wochenende wichtig ist mit Joa.
8: Um 14 Uhr, hallo. Erst der Benzin, jetzt ist auch der Dieselpreis an deutschen

0: Der Krieg in Nahost fordert die Weltwirtschaft heraus. Die Politik sucht nach Lösungen, nach Entlastungen auch für Verbraucher. Aus Berlin, Tine Klimach.
1: Wir suchen jetzt gerade nach Lösungen, sagte Finanzminister Klingbeil vor einem Treffen europäischer Finanzminister in Dublin. Klingbeil hat sich bisher vor allem für einen Preisdeckel und eine europäische Übergewinnsteuer für die Mineralölkonzerne ausgesprochen. Das wird in der Union abgelehnt. Wirtschaftsministerin Reiche ist für eine Senkung der Mehrwertsteuer bei Benzin und Diesel auf 7%.
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0: Drohnenstaffel in Neuseß-Steppach. Die Freiwillige Feuerwehr hat eine neue Einsatzdrohne für die moderne Katastrophenschutzarbeit in Betrieb genommen. Bayerns Innenstaatssekretär Sandro Kirchner gratulierte und betonte, dass sie die Fähigkeiten der Einsatzkräfte ergänzt, aber nicht ersetzt. Allein in Neuseß engagieren sich rund 400 Freiwillige. Bayernweit sind 320.000 Ehrenamtliche aktiv. Landtagswahlen am Sonntag in Mecklenburg-Vorpommern und Berlin. Die CDU mit Bundeskanzler Merz steht unter Druck. Umfragen zufolge liegt sie in Berlin weit hinten. In MV droht die 5%-Hürde. Derzeit vorne in Berlin ist die Linke mit 22, in MV die SPD mit 37%, knapp vor der AfD. Und das geht gerade viral. Wer auf der Wiesn ab morgen Content für Instagram, TikTok oder YouTube macht, sollte die neuen Hinweise der Stadt München kennen, der das Hashtag Oktoberfest quasi gehört. Sobald hinter den Aufnahmen ein kommerzieller Zweck steckt, sind sie grundsätzlich genehmigungspflichtig. Außerdem, Livestreams sind auf dem ganzen Festgelände verboten und Aufnahmen in Bierzelten oder Fahrgeschäften muss erstmal der jeweilige Betreiber erlauben.
3: Also ich habe kein Geld, deswegen werde ich einmal durchlaufen und alles schön und gut und dann vielleicht ein paar Fotos oder so machen, das war's.
0: Willkommen im Club, lass uns mal sparen.
3: Sparen? Ich weiß nicht, ob das so möglich ist, weil dann sehe ich wieder das und dann denke ich mir so, na.
0: Ach, da kaufst du ja dann doch wieder da was, so eine Zuckerwatte und einen Luftballon
3: zum Nee, das
0: Luft
3: nicht, halten. Das ist viel nicht zu so teuer. Aber ich gehe also ja noch in Urlaub am Ende November, Ende Oktober, Anfang November.
0: Wo geht's hin?
3: Nach Chicago.
0: Ach, Chicago. Ja. Ja, Argentinien ist toll. Da will man immer gerne hin. Sehr schön.
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3: Bei uns immer die wichtigsten Verkehrsmeldungen zuerst. Wir schauen auf die A96 Richtung München. Zwischen Buchloe Ost und Landsberg West liegen Reifenteile auf der Fahrbahn. Und die neuesten Blitzer, einmal Augsburg, Rheinölstraße und Neuseß am Kobelgraben. Und wenn ihr noch was entdeckt habt, gerne anrufen oder schickt eine WhatsApp vorbei.
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3: Heute am Freitag mit mir Toni und heute Nacht hat sie endlich ihr 10. Album veröffentlicht und zwar Miley Cyrus mit Bass Persuades und in dieses ganz neue Album hören wir gleich gemeinsam rein. Läuft dann zum allerersten Mal auf Radio Fantasy bzw. diesen Hit, den ich mir ausgesucht habe für euch um 10 nach 2 nach 3 Hits am Stück.
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Immer die besten neuen Hits, immer die meiste Musik für euren Start in den Freitagnachmittag. Nur in der Radio Fantasy Siesta. Und jetzt hören wir in ganz

neue Musik rein, die heute Nacht frisch rausgekommen ist, und zwar von Miley Cyrus. Heute Nacht ist ihr 10. Album rausgekommen, Bass Persuades. Und ja, ich habe mir jetzt aus diesem Album einen Hit für euch rausgepickt, und zwar Red Lights. Und ich bin mal gespannt auf eure Meinung. Miley Cyrus hat ja wirklich eine richtig krasse Stimme. Die hört man schon in jedem Hit einfach raus, dass man ganz genau weiß, dass es Miley ist. Für mich ist Miley Cyrus immer noch Hannah Montana. Früher mit Hannah Montana aufgewachsen, da wird sich auch nie mehr wieder was dran ändern. Jetzt für euch in der Radio Fantasy Siesta ihre neue Nummer, Red Lights. Immer die besten neuen Hits. Der klingt schon richtig nice.

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24: Genau, 3:30 haben wir es.
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24: 17 Grad aktuell in Gessertshausen, 17 auch am Augsburger Rathausplatz. Heute Nachmittag weiterhin auf jeden Fall Sonne und Wolken im Mix. Genauso wie auch am Wochenende, Samstag, Sonntag bei maximal 22 Grad.
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1: Bei uns immer die wichtigsten Verkehrsmeldungen zuerst. Wir schauen auf die B12 Buchlohe Richtung Kempten zwischen Kaufbeuren, Neugablons und Markt Oberdorf. Ist die rechte Spur blockiert wegen eines Pannen-LKWs. Und wir schauen auf die A96 Richtung Bregenz in Höhe Sigmarszell. Liegt eine tote Katze auf der Fahrbahn. Die neuesten Blitzer einmal in Kempten auf der Ludwigstraße und in Kissing auf der Bahnhofstraße.
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Immer die besten neuen Hits, immer die meiste Musik für euren Start in den Freitagnachmittag. Nur in der Radio Fantasy Siesta. Und so langsam gehen wir auch rein Richtung Wochenende. In 30 Sekunden für euch unser Harry natürlich. Neue Musik, Harry Styles, American Girls, kommt richtig gut bei euch an.

0: Freak mal mit einer freundlichen Frage.
1: Was denn?
0: Und zwar, wir kennen ja alle das wunderbare Backwerk namens Croissant.
1: Ja.
0: Wie nennen denn die Franzosen das Croissant?
1: Wie heißt Croissant?
0: Baguette. Nee, Baguette ist es nicht.
1: Ja, das weiß ich auch, so dumm bin ich ja nicht.
2: Crêpe, ich glaube, es ist Crêpe.
0: Okay, also wenn ich nach Frankreich gehe und in Paris ein Crêpe bestelle, kriege ich einen?
2: Ein Croissant.
0: So läuft der Asien in Frankreich. Damit zurück ins Fantasy-Sendestudio.
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0: Oliver Heldens mit Lady, Hear Me Tonight. Hier ist die Radio Fantasy Siesta, immer mit den besten neuen Hits. Und immer mit der meisten Musik für euren Start natürlich ins Wochenende. 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Ich drück euch die Daumen.
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12: Kurz vor 15 Uhr haben wir es. Mein Gott, ich kann nicht mal mehr sprechen, Joa.
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12: Mittlerweile 20 Grad in Zusmarshausen, 19 am Augsburger Hauptbahnhof. Heute am Nachmittag weiterhin Sonne und Wolken, kein Regen in Sicht, genauso wie auch am Wochenende. Es wird super chillig, maximal 22 Grad. 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
6: Um 15 Uhr, hallo. Die Maß Bier 15 Euro, der Liter Sprit 3. Wahnsinn im Bierzelt, Wahnsinn an der Zapfsäule. Letzterer gewinnt auch international an Diskussionsdynamik. Die EU-Finanzminister beraten heute in Dublin über eine mögliche Entlastung für Autofahrer. Bundesfinanzminister Klingbeil spricht sich für eine Übergewinnsteuer auf zusätzliche Gewinne der Ölmultis aus. Ein vergleichbares Instrument kam auf EU-Ebene schon 2022 infolge der damaligen

0: Energiekrise zum Einsatz, um Krisengewinne von Energiekonzernen solidarisch umzuverteilen.
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0: Reptilienbörse morgen in der Singoldhalle in Bobingen. Das ruft PETA auf den Plan. Die Tierrechtsorganisation weist auf das Leid der Reptilien hin.

0: Ehemalige Bundeskanzlerin. Angela Merkels Regierungsflieger steht zum Verkauf. Die Theodor Heuss ist ein Airbus A340 mit Lounge, Konferenzraum und privatem Bereich mit Dusche. Platz ist für 145 Menschen, können also alle mit nach Malle. Einen festen Verkaufspreis gibt es nicht. Der Marktwert soll zwischen 8 und 15 Millionen Euro liegen. Der gewünschte Verkaufserlös also wahrscheinlich bei etwa 12 Millionen.
1: Ja, 12 Millionen, also kann man
0: ach, da müssen wir auch eine Woche hart dafür arbeiten.
1: Ja, aber nur eine Woche, ja.
0: Ein schwieriger Spieltag steht an. Für den FC Augsburg geht es morgen ab 15.30 Uhr auswärts bei Werder Bremen darum, einen in der oberen Bundesliga-Ränge zu verteidigen. Wir begleiten ihn für euch, wir mal live in der FCA-Show. Und die Augsburger Panther möchten die durchwachsenen Vorbereitungsergebnisse vergessen machen. Mehr von Sportmann Dani.
2: Ja, die Schlittschuhe glühen wieder richtig. Die Jungs und auch die Fans sind heiß auf Eishockey. Die Augsburger Panther starten heute in die neue Saison. Es geht auswärts ins Derby gegen die Nürnberg Ice Tigers. Und am Sonntag zum ersten Heimspiel im Kurt-Frenzel-Stadion um 16.30 Uhr gegen unsere Freunde, die Schwenninger Wild Wings. Das waren die aktuellen Infos zu den Panthern.
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1: Bei uns immer die wichtigsten Verkehrsmeldungen zuerst. Wir schauen auf die A96 Richtung Lindau zwischen Mindelheim und Stetten. Liegt eine Metallstange auf der Fahrbahn. Da hat jemand seine Ladung verloren. Und wir schauen auf die B12 Buchloe Richtung Kempten. Zwischen Kaufbeuren Neugablons und Markt Oberdorf ist immer noch die rechte Spur blockiert wegen eines Pannen-LKWs. Und die neuesten Blitzer einmal in Kissing, Bahnhofstraße und Augsburg-Kriegshaber auf der Rheinölstraße. Und wenn ihr noch was entdeckt habt, dann gerne anrufen oder schickt eine WhatsApp vorbei.
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1: Heute mit mir Toni und nächste Woche Montag, Reminder, geht's endlich los. 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Das Besondere ist, ihr kauft nicht einfach nur eine Küche und Gutes, sondern ihr dürft selbst entscheiden, wie sie aussehen soll. 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Jetzt übers Wochenende könnt ihr nochmal fleißig drüber nachdenken. Wir hören gleich wieder rein in den Satz, welches geheime Wort und so weiter und so fort um 15.40 Uhr bei mir in der Show.
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1: Was ist der Schokoladenfruchtzwerg, Dali?
2: Das ist eine Sache, die ich mir beim Augsburger Plärrer holen kann, vielleicht.
1: Willst du nicht essen?
2: Okay.
1: Er kriegt mir ein neues Dessert aus dem Supermarkt oder eben aus dem Augsburger Plärrer, ist aber tatsächlich eine echte Fledermausart. Also der Schokoladenfruchtzwerg gehört zu den sogenannten Fruchtfledermäusen und lebt unter anderem in Afrika und Asien. Woher der Name kommt, ist nicht so eindeutig. Ist aber niedlich, gell?
3: Schokoladenfruchtzwerg.
1: Jo.
0: Alex, unnützes Wissen. 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

Two Colors mit Gravity. Immer die besten neuen Hits. Hier ist Radio Fantasy. Am Freitagnachmittag. So langsam gehen wir rein Richtung Wochenende. Jetzt habe ich für euch Crystal Serenity. Neue Musik, die richtig gut bei euch ankommt. Good Old Days. Danach noch Calvin Jones und Hugel. Let's go. 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
18: Genau, 3:30 haben wir's.
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18: Mittlerweile 20 Grad in Zusmarshausen, 19 am Augsburger Hauptbahnhof. Heute Nachmittag bis zum Abend Sonne und Wolken im Mix, kein Regen in Sicht. Und morgen am Samstag und am Sonntag am Wochenende, Joa, es wird herrlich, schön gemütlich, Sonne und Wolken, maximal 20 Grad.
21: Sag das nochmal, herrlich.
18: Herrlich.
21: Na also.
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21: Um 15.30 Uhr, hallo. Nicht nur wir hier in Deutschland leiden unter den hohen Preisen an der Tankstelle, das geht den Menschen weltweit so. Und so beraten die EU-Finanzminister heute in Dublin über mögliche Entlastungen. Bundesfinanzminister Klingbeil spricht sich für eine Übergewinnsteuer für Mineralölkonzerne aus. Aus Berlin, Tine Klimach.
0: Die SPD fordert neben einer Übergewinn

0: Mehrwertsteuer auch ein Preisdeckel, um die Verbraucher zu entlasten. Die CDU mit Kanzler Merz und Bundeswirtschaftsministerin Reiche ist dagegen. Reiche ist dafür, die Spritpreise per Steuerrabatt zu senken. Außerdem schlägt sie Direktzahlungen an Geringverdiener vor.
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2: Die Freibadsaison ist vorbei, Bellos Badschlag kann kommen. Bei bestem Wetter veranstaltet die BRK Wasserwacht Augsburg-West morgen und übermorgen den mittlerweile 11. Hundebadetag. Das Familienbad am Plärrer ist vom Chlor befreit. Die Fellnasen können bedenkenlos ins kühle Nass hopsen. Der Eintritt liegt pro Hund und Tag bei 5 Euro. Zweibeiner dürfen kostenlos hinein. Diesen Sonntag ist Weltkindertag. Vielleicht eine gute Gelegenheit, mit der Familie Spaß zu haben und dabei Gutes zu tun. Zum Beispiel in Hofis Erlebnispark Dasing. Der spendet von jedem Eintrittsticket, das am Sonntag eingelöst wird, 1 Euro an die Stiftung Bunter Kreis in Augsburg. Und am Ende des Tages wird die Gesamtspendensumme verdoppelt. Geöffnet ist ab 9 Uhr. Und das geht gerade viral. Im hessischen Korbach sind Feinschmecker in eine Metzgerei eingebrochen. Neben etwas Bargeld klauten sie genau 14 Stück Ahlewurst. Eine regionale Rohwurst-Spezialität, ein bisschen vergleichbar mit Salami. Alle anderen Wurstwaren ließen sie liegen. Die Polizei geht also davon aus, dass sie es wirklich gezielt auf die Ahlewurst abgesehen hatten.
3: Und ich glaube, mit Ketchup obendrauf schmeckt es dann noch besser.
2: Mit Ketchup und Senf geht alles.
3: Geht alles.
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3: Bei uns immer die wichtigsten Verkehrsmeldungen zuerst. Es hat der Moltau angerufen und zwar auf der B17 Landsberg Richtung Augsburg. Stau, Höhe der Auffahrt zum Stadion. Stop and go. Danke dir fürs Melden, damit ihr Bescheid wisst. Die neuesten Blitzer einmal in Kissing, Bahnhofstraße, dann in Kempten auf der Ludwigstraße und in Dillingen auf der Donaustraße. Und wenn ihr noch was entdeckt habt, gerne anrufen oder schickt einfach eine WhatsApp vorbei.
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5: 20 Grad messen wir in Ottobeuren an der Basilika und 19 Grad sind es aktuell in Augsburg-Rixhaber. Einige Wolken, aber es bleibt trocken. Das ganze Wochenende über eigentlich bis so zum Sonntag, Spätnachmittag Richtung Abend. Dann können kurze Schauer dabei sein. Die Temperaturen bleiben immer etwas gleich. Radio Fantasy, jetzt alles, was wichtig ist an diesem Freitagnachmittag mit Joa um 16 Uhr.
7: Jawohl, hallo. Erst der Benzin, jetzt ist auch der Dieselpreis an deutschen Tankstellen auf rekordhoch gestiegen. Der Krieg in Nahost fordert die Weltwirtschaft heraus. Die Politik diskutiert über Entlastung auch für Verbraucher. Aus Berlin, Tine Klimach.
8: Wir suchen jetzt gerade nach Lösungen, sagte Finanzminister Klingbeil vor einem Treffen europäischer Finanzminister in Dublin. Klingbeil hat sich bisher vor allem für einen Preisdeckel und eine europäische Übergewinnsteuer für die Mineralölkonzerne ausgesprochen. Das wird in der Union abgelehnt. Wirtschaftsminister

0: Darin Reiche ist für eine Senkung der Mehrwertsteuer bei Benzin und Diesel auf 7%.
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2: Drohnenstaffel in Neuseß-Steppach. Die Freiwillige Feuerwehr hat eine neue Einsatzdrohne für die moderne Katastrophenschutzarbeit in Betrieb genommen.

0: Mehr als 90% der Wähler den Regierungskurs unterstützen. Heute haben 3 Tage Parlamentswahl in Russland begonnen. In den vergangenen 20 Jahren gewann immer die Regierungspartei Geeintes Russland, also Präsident Putin. Oppositionelle Stimmen werden mundtot gemacht, ins Gefängnis gesteckt oder ermordet. Und das geht gerade viral. Wer auf der Wiesn ab morgen Content für Instagram, TikTok oder YouTube macht, sollte die neuen Hinweise der Stadt München kennen, der das Hashtag Oktoberfest quasi gehört. Sobald hinter den Aufnahmen ein kommerzieller Zweck steckt, sind sie grundsätzlich genehmigungspflichtig. Außerdem, Livestreams sind auf dem ganzen Festgelände verboten und Aufnahmen in Bierzelten oder Fahrgeschäften muss erstmal der jeweilige Betreiber erlauben.
1: Ich bin mal gespannt, ob die alle diese Erlaubnisse und Genehmigungen haben und dann erstmal so eine Papyrusrolle ausrollen und sagen, können Sie hier mal kurz unterschreiben und so.
0: Und das wird ganz leicht, nach 4 Mass, ganz easy.
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1: Um 16.02 Uhr läuft der Run in den Feierabend am Wochenende. Auf der A7 Fürstenulm stockt der Verkehr in beiden Richtungen zwischen Altenstadt und Nersingen. Plus 20 Minuten. Jeweils 5 Minuten steht hier auf der A8 in Richtung München zwischen Ulm-West und Oberelchingen und auf der A8 Richtung Stuttgart zwischen Friedberg und Augsburg-West. Auf der B17 in Richtung Landsberg ist gerade ein Unfall passiert, und zwar in Höhe Stadt Bergen bei Bismarck-Tunnel. Deswegen stockt der Verkehr und das auch in der Gegenrichtung, und hier dauert derzeit rund 7 Minuten länger. Die neuesten Blitzer stehen derzeit in Friedberg auf der Rotenbergstraße, dann in Kempten am Eibühlweg und am Ortsausgang von Bremach in Richtung Balzhausen.
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1: Mit Chris und 2 neuen Songs diese Woche. Tiffany Harris, Find Me, ist neu. Und Alex Warren mit Emerald Eyes. Wo diese Songs landen, hört ihr im Countdown. 30 Hits ab jetzt. Ihr habt abgestimmt.
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1: Und der eine der beiden 9, der kommt jetzt. Neueinsteiger auf der 30. Tiffany Harris. Find Me auf Radio Fantasy in den Charts.

0: Sturz der Woche in den Radio Fantasy Charts geht ganze 10 Plätze runter auf die 29. Gerade haben wir es von Alex Warren auf Radio Fantasy gehabt. Kennen wir vom Song Ordinary und Fever Dream. Seine neue Single Emerald Eyes ist als zweiter Neueinsteiger gleich platziert. Vorher gibt's
1: Platz 28.
0: Und da landet Gracie Abrams Look at My Life, die Radio Fantasy Chart.

Na toll, nichts ist verwirrender als Dinge, die irgendwie ähnlich klingen, aber dann doch was anderes sind. Die hier heißt Adela und hört sich ein bisschen so an wie Adele, hat aber gar nichts mit ihr zu tun. Die hat nämlich einen Akzent über dem E und hinten ein A. Also ein bisschen was anderes und ist auch, sie kommt aus der Slowakei, ist eine Sängerin, die mit dem Hit Ain't in L.A. jetzt berühmt geworden ist und halt mit Adele nichts am Hut hat und in den Radio-Fantasy-Charts auf der 26 landet. Hier bitteschön.

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1: 16.30 Uhr.
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1: 20 Grad messen wir aktuell in Fröberg und 19 Grad sind es derzeit in Kempten, und zwar in der Residenz. Ein paar Wolken, aber alles okay. Und es bleibt auch das ganze Wochenende so bis Sonntagnachmittag abends. Dann kommen ein paar Regenschauer. Die Temperaturen bleiben gleich. 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
3: Um 16.30 Uhr. Hallo. Thema: explodierende Spritpreise. Die Bundesregierung plant offenbar einen Tankpreisdeckel. Der soll nach Spiegelinformationen mit anderen Maßnahmen zu einem Paket geschnürt werden, mit dem die Bürger finanziell unterstützt werden. Wie es heißt, laufen intensive Gespräche zwischen Bundesfinanzministerium, Kanzleramt und den Bundesländern.
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3: Reptilienbörse morgen in der Singoldhalle in Bobingen. Das ruft Peter auf den Plan. Die Tierrechtsorganisation weist auf das Leid der Reptilien hin, die nach langem Transport in Plastikboxen angeboten werden. Besonders besorgniserregend sei

0: Verkauf von Wildfang, der teils unter Artenschutz steht und zur Zoonosegefahr werden kann. Peter fordert von der Bundesregierung das Verbot solcher Börsen. Und das geht gerade viral. Einmal fliegen wie die ehemalige Bundeskanzlerin. Angela Merkels Regierungsflieger steht zum Verkauf. Die Theodor Heuss ist ein Airbus A340 mit Lounge, Konferenzraum und privatem Bereich mit Dusche.
1: Nur das Beste.
0: Ja, Platz ist für 145 Menschen, also da können alle deine Lieben mit nach Malle.
1: So viele kenne ich gar nicht.
0: Wollen dich auch nicht kennen. Einen festen Verkaufspreis gibt es nicht. Der Marktwert soll zwischen 8 und 15 Millionen Euro liegen. Der gewünschte Verkaufserlös also wahrscheinlich bei etwa 12 Millionen.
1: Nicht schlecht.
0: Und ein schwieriger Spieltag steht an. Für den FC Augsburg geht es morgen ab 15.30 Uhr auswärts bei Werder Bremen darum, einen der oberen Bundesliga-Ränge zu verteidigen. Wir begleiten ihn für euch, wie immer live in der FCA-Show. Und die Augsburger Panther möchten die durchwachsenen Vorbereitungsergebnisse vergessen machen. Mehr von Sportmann Dani.
2: Ja, die Schlittschuhe glühen wieder richtig. Die Jungs und auch die Fans sind heiß auf Eishockey. Die Augsburger Panther starten heute in die neue Saison. Es geht auswärts ins Derby gegen die Nürnberg Ice Tigers. Und am Sonntag zum ersten Heimspiel im Kurt-Frenzel-Stadion um 16.30 Uhr gegen unsere Freunde, die Schwenninger Wild Wings. Das waren die aktuellen Infos zu den Panthern.
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5: Bei uns immer die wichtigsten Verkehrsmeldungen zuerst. Auf der B17 Landsberg Richtung Augsburg stockt der Verkehr zwischen Messe und dem Bismarcktunnel in Stadtbergen. Nachdem dort ein Unfall passiert ist, laufen die Bergungsarbeiten und er steht 35 Minuten im Stau. Am besten ist, das Ganze weiträumig zu umfahren. Die lokalen Umleitungsstrecken sind wie immer sofort überlastet gewesen. Auf der A7 Füssen-Ulm stockt der Verkehr in beiden Richtungen. Zwischen Altenstadt und Nersingen sind 20 Minuten weg. Und die neuesten Blitzer stehen aktuell in Türkheim auf der Irsinger Straße, in Oberschöneck auf der Hauptstraße, in Augsburg-Kriegshaber auf der Rheinölstraße Richtung Ackermannstraße und in Eichach auf der Freisinger Straße von der B300 kommend.
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5: Die Radio Fantasy Charts am Freitag mit Chris. Ich wünsche euch ein schönes Wochenende mit Platz 22 und dem Aufsteiger der Woche. Ihr habt abgestimmt auf Fantasy.de, dass Ray Dalton ganze 8 Plätze raufgehen soll. Go that high im wahrsten Sinne des Wortes.

Konrad, Love Sober. Das sind die Radio Fantasy Charts. Und diese drei Songs waren letzte Woche ganz oben. The Bowser, Magnetic, auf Platz 3. Topic und Sorry Papi war die 2. Ganz oben Tamper City und Self-Aware. Wo sie landen, das hört ihr noch bis 18 Uhr. Ihr habt abgestimmt auf fantasy.de. Das Somber, My Body Isn't Ready, auf der 20 landet. Und da geht das Ganze 2 Plätze rauf im Vergleich zur letzten Woche. 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

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Und jetzt Hot Take. Das sind die besten Ariana Grande Songs. Und da lasse ich auch nicht mit mir diskutieren. Einmal der mit Lady Gaga, Rain on Me, sowieso geil. Und den hat man gar nicht so auf dem Schirm. Finde ich auch sehr geil. Jetzt gibt's was Neues von ihr, das heißt Hate That I Made You Love Me in den Radio Fantasy Charts.

Heiße Songs warten noch auf uns. Loy und David Prentiss, Golden Summer, nach 17 Uhr. Und Ugel, Moving to the Sun. Gibt's nach den 17 Uhr News hier in den Radio Fantasy Charts. Und vorher noch die 16 für One Republic, I Need Your Love. Er geht im Vergleich zur letzten Woche 2 Plätze rauf. Klickt jetzt auf fantasy.de, um für nächste Woche ab.

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1: In Augsburg kostet der Super aktuell an der Supermarkttankstelle in der Berliner Allee 2,23 Euro. Und an der Baywa in Schwabmünchen kostet er auch 2,23,9 €.
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14: Es ist 17 Uhr.
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14: 19 Grad messen wir derzeit in Kaisheim in Nordschwaben und 21 Grad sind es in Krumbach am Mittelschwäbischen Heimatmuseum. Viele Wolken und Sonne im Wechsel das ganze Wochenende über. Sonntagnachmittag bis abends kann es Regenschauer geben. Die Temperaturen bleiben auf diesem Niveau. 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
17: Um 17 Uhr, hallo. Die Bundesregierung will liefern. Sie will Autofahrern finanziell helfen. Nach Bildinformationen kommt der Tankrabatt möglichst schon ab Oktober. Insgesamt sollen es 17 Cent pro Liter sein. Und es kommt der Spritpreisdeckel spätestens ab Januar als staatliche Preisobergrenze. Die Bevölkerung ist laut einer Umfrage des Meinungsforschungsinstituts Civey skeptisch. Aus Berlin, Ronny Thorau.
18: Das ist doch nur ein Wahlkampfmanöver. Das glauben immerhin rund 70% der Befragten in dieser Umfrage. Nicht mal 10% glauben, dass da echter, ehrlicher Wille der Regierung dahinter steht. Fragt man die Menschen, wünschen sich die meisten eine Senkung der Steuern auf Sprit oder eine Übergewinnsteuer für Ölkonzerne.
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17: Die Freibadsaison ist vorbei, Bellos Badschlag kann kommen. Bei bestem Wetter veranstaltet die BRK Wasserwacht Augsburg-West morgen und übermorgen den mittlerweile 11. Hundebadetag. Das Familienbad am Plärrer ist vom Chlor befreit. Die Fellnasen können bedenkenlos ins kühle Nass hopsen. Der Eintritt liegt pro Hund und Tag bei 5 Euro. Zweibeiner dürfen kostenlos hinein. Landtagswahlen am Sonntag in Mecklenburg-Vorpommern und Berlin. Die CDU mit Bundeskanzler Merz steht unter Druck. Umfragen zufolge liegt sie in Berlin weit hinten. In MV droht die 5%-Hürde. Derzeit vorne in Berlin.

ist die Linke mit 22, in MV die SPD mit 37%, knapp vor der AfD. Und das geht gerade viral. Im hessischen Korbach sind Feinschmecker in eine Metzgerei eingebrochen. Neben etwas Bargeld klauten sie genau 14 Stück alle Wurst.

0: das so stehen.
1: Hauptsache, es klingt furchtbar appetitlich. Oh, da will man doch gleich rein.
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3: 17:02, die wichtigsten Verkehrsmeldungen zuerst. B17 Landsberg Richtung Augsburg. 3 Kilometer Stau zwischen Messe und Bismarcktunnel in Stadtbergen. Wegen Bergungsarbeiten dauert es 34 Minuten länger und die Vorortumleitungen sind überlastet. Bitte weiträumig umfahren. A99 Richtung München. Blockabfertigung am Allacher Tunnel und deshalb Rückstau bis auf die A8-Überleitung und 42 Minuten Zeitverlust. Die neuesten Blitzer stehen in Günzburg auf der Weißenhorner Straße, in Neuses auf der Georg-Odemmer Straße und in Dillingen auf der Donaustraße.
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1: Mit Chris und diesen drei Songs, die letzte Woche ganz oben waren. Die suchen wir immer noch und sind noch nicht gelaufen. The Bowser und Magnetic war letzte Woche die drei. Die zwei war für Topic und Becky G. Sorry, Puppy. Und die eins war Temper City, Self-Aware. Alle drei Songs sind noch platziert und hören wir also ab jetzt.
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1: Vorher gibt es Platz Nummer 15 für Katy Perry, Watch It Burn. Ich bin Chris, wünsche euch einen schönen Start ins Wochenende mit Radio Fantasy und den Charts.
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1: 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Denn alles, was trendet, ist ja auch im weitesten Sinne irgendwas Kommerzielles, was auch momentan ausgeschlachtet wird. 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
1: 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Ich habe morgen Abend meine 1000. 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Und ab 23 Uhr gibt es dann noch Nicolas Jar, einen absoluten Top-Act für euch bei Fantasy live im Radio.

Drop Dead. Man beginnt denn jetzt endlich das Wochenende mit Mega Power. Ja, hier auf Radio Fantasy, jetzt mit Platz 11 in den Radio Fantasy Charts. Ihr habt Ugel und Moving to the Sun auf diesen Platz gewortet. Klickt fantasy.de, um jetzt für nächste Woche zu voten.

die Radio Fantasy Charts. Mit guten Nachrichten für alle, die in B17 Stau stehen auf der B17 Landsberg Augsburg. Ab der Messe staut sich's, aber die Unfallstelle beim Bismarcktunnel ist jetzt geräumt. 12 Minuten steht er noch, dann geht's weiter und wir versorgen euch mit Tame Impala in den Radio Fantasy Charts. Diese Woche für euch Platz Nummer

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12: 17.30 Uhr.
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14: 19 Grad in Mehring, St. Afra am Bahnhof und 18 Grad in Aletshausen. Es sind einige Wolken unterwegs, aber auch Sonne. Und das bleibt das ganze Wochenende so mit diesen Temperaturen. Sonntag, Nachmittag oder Abend kann es kurz nass werden. Das ist dann auch schon alles, was an Spektakularität dieses Wochenende bietet. Was für ein Wort, oder? 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
15: Spektakularität. Hurra, er hat ein Wort erfunden.
14: Ich muss das machen, schön, weil es musste genau so klingen, ja? Radio Fantasy, jetzt alles, was wichtig ist, an diesem Spektakularitäten-Freitagnachmittag mit Joa.
15: Um 17:30, hallo. Explodierende Spritpreise. Die Bundesregierung plant offenbar einen Tankpreisdeckel zum neuen Jahr. Der soll nach Spiegelinformationen mit anderen Maßnahmen zu einem Paket geschnürt werden, zu dem auch der Tankrabatt gehört. Der könnte schon kommenden Monat wiederbelebt werden. Angedacht sind offenbar 17 Cent pro Liter. Wie es heißt, laufen intensive Gespräche zwischen Bundesfinanzministerium, Kanzleramt und den Bundesländern.
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15: Drohnenstaffel in Neuseß-Steppach. Die Freiwillige Feuerwehr hat eine neue Einsatzdrohne für die moderne Katastrophenschutzarbeit in Betrieb genommen. Bayerns Innenstaatssekretär Sandro Kirchner gratulierte und betonte, dass sie die Fähigkeiten der Einsatzkräfte ergänzt, aber nicht ersetzt. Allein in Neuseß engagieren sich rund 400 Freiwillige. Bayernweit sind 320.000 Ehrenamtliche aktiv. Und das geht gerade viral. Wer auf der Wiesn ab morgen Content für Insta, TikTok oder YouTube macht, sollte die neuen Hinweise der Stadt München kennen, der das Hashtag Oktoberfest quasi gehört. Sobald hinter den Aufnahmen ein kommerzieller Zweck steckt, sind sie grundsätzlich genehmigungspflichtig. Außerdem, Livestreams sind auf dem ganzen Festgelände verboten und Aufnahmen in Bierzelten oder Fahrgeschäften müssen erstmal der jeweilige Betreiber erlauben.
14: Ich mag da lieber den Plärrer, muss ich ganz ehrlich sagen.
15: Meine Rede.
14: Dumme Wiesn, ey.
15: Geht's auf den Plärrer.
14: Gar nicht hin, nee.
15: So, und ein schwieriger Spieltag steht an. Für den FC Augsburg geht es morgen ab 15.30 Uhr auswärts bei Werder Bremen darum, einen der oberen Bundesliga-Ränge zu verteidigen. Wir begleiten ihn für euch wie immer live in der FCA-Show. Und die Augsburger Panther möchten die durchwachsenen Vorbereitungen.

0: Vorbereitungsergebnisse vergessen machen. Mehr von Sportmann Dani.
1: Ja, die Schlittschuhe glühen wieder richtig. Die Jungs und auch die Fans sind heiß auf Eishockey. Die Augsburger Panther starten heute in die neue Saison. Es geht auswärts ins Derby gegen die Nürnberg Ice Tigers. Und am Sonntag zum ersten Heimspiel im Kurt-Frenzel-Stadion um 16.30 Uhr gegen unsere Freunde, die Schwenninger White Wings. Das waren die aktuellen Infos zu den Panthern.
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4: Und immer die wichtigsten Verkehrsmeldungen zuerst. Auf der A7 Richtung Füssen stockt der Verkehr. Zwischen Föhringen und Altenstadt, hier braucht 10 Minuten länger. Auf der A96 Richtung München ist ein neuer Unfall passiert. Zwischen Landsberg, Ost und Schöffelding. Es staut sich hier und ihr braucht 10 Minuten länger. Und 20 Minuten steht hier auf der A99 Richtung München. Ab der A8 Ableitung bis zum Allacher Tunnel wegen Blockabfertigung. Die neuesten Blitzer stehen auf der B308 von Oberstaufen Richtung Weißensberg bei Schlachters. Auf der Abfahrt von der B16 kommend Richtung Rhein und dann in Neuses auf der Georg-Odemer-Straße.
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4: Die Radio Fantasy Charts immer freitags von 16 bis 18 Uhr. Heute mit Chris. Ich wünsche euch einen tollen Start ins Wochenende. Jetzt mit Harry Styles, der auf
5: Platz 7
4: landet. American Girls.

0: international.
1: Wir schauen, bevor wir zu unseren Top 5 kommen, was in der Welt angesagt ist. In Deutschland, Österreich und der Schweiz ist an der Spitze der Musikcharts Shakira und Burna Boy, Die Die. Ist in unseren Radio Fantasy Charts noch nicht platziert. Ihr könnt ihn aber reinvoten über einen Klick auf fantasy.de. In Spanien auf Platz 1, Teddy Swims, Mr. Know-It-All. Der Song, der war schon platziert, kann also nicht unser Platz 1 sein. Ihr hattet es in der Hand auf fantasy.de und könnt jetzt schon klicken für nächste Woche.
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1: Weiter geht's in unseren Top 5 mit Topic und Becky G. Sorry Papi, dieser Song geht 3 Plätze runter im Vergleich zu letzter Woche.

0: Magnetic in den Radio Fantasy Charts. Diese Woche Platz 4. Aber was ist dann in den Top 3? Denn letzte Woche die Top 3 waren ja The Bowser, Topic mit Sorry Puppy auf der 2 und auf der 1 Temper City. Das ist dann der einzige Song, der noch nicht platziert war. Die anderen beiden sind ja raus. Und ich habe ja gesagt, die Nummer 1 von letzter Woche, Self-Aware, ist nochmal platziert. Schafft es der Song wieder auf die 1? Wir werden es hören nach
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0: Und der geht erstmal an Nico Santos. Why Don't You Stay auf Radio Fantasy.

0: 1 auf die 2. Tampere City und Self-Aware.
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0: Das heißt, es gibt eine neue Nummer 1. Augsburg, Kempten und das ganze Fantasyland. Es ist auch die Nummer 1 in Spanien und das für Teddy Swims. Mr. Know-It-All habt ihr ganz nach oben gewotet. Wenn euch der Song nicht ganz oben gefällt, dann votet was anderes rauf.

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11: 18 Uhr.
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11: 18 Grad messen wir in Bissingen in Nordschwaben und 17 Grad in Lauben im Oberallgäu. Heute Abend und in der Nacht sinken die Tiefstwerte auf 8 Grad. Das ist für mich schon wieder zu kalt, wenn man den Atem sehen kann. Tagsüber haben wir aber das ganze Wochenende so Wetter wie jetzt und Sonntagabend Richtung Montag. Da kann es dann auch mal wieder nass werden. 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
13: Um 6 Uhr, hallo. Die Bundesregierung will liefern, Autofahrern finanziell helfen. Nach Bildinformationen kommt der Tankrabatt möglichst schon ab Oktober. Insgesamt sollen es 17 Cent pro Liter sein. Und es kommt der Spritpreisdeckel spätestens ab Januar als staatliche Preisobergrenze. Die Bevölkerung ist laut einer Umfrage des Meinungsforschungsinstituts Civey skeptisch. Aus Berlin, Ronny Thorau.
14: Das ist doch nur ein Wahlkampfmanöver. Das glauben immerhin rund 70% der Befragten in dieser Umfrage. Nicht mal 10% glauben, dass da echter, ehrlicher Wille der Regierung dahinter steht. Fragt man die Menschen, wünschen sich die meisten eine Senkung der Steuern auf Sprit oder eine Übergewinnsteuer für Ölkonzerne.
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13: Reptilienbörse morgen in der Singoldhalle in Bobingen. Das ruft PETA auf den Plan. Die Tierrechtsorganisation weist auf das Leid der Reptilien hin, die nach langem Transport in Plastikboxen angeboten werden. Besonders besorgniserregend sei der Verkauf von Wildfang, der teils unter Artenschutz steht und zur Zoonosegefahr werden kann. PETA fordert von der Bundesregierung das Verbot solcher Börsen. Diesen Sonntag ist Weltkindertag. Vielleicht eine gute Gelegenheit, mit der Familie Spaß zu haben und dabei Gutes zu tun. Zum Beispiel in Hofis Erlebnispark Dasing. Der spendet von jedem Eintrittsticket, das am Sonntag eingelöst wird, 1 Euro an die Stiftung Bunter Kreis in Augsburg. Und am Ende des Tages wird die Gesamtspendensumme verdoppelt. Geöffnet ist ab 9 Uhr. Und das geht gerade viral. Einmal fliegen wie die ehemalige Bundeskanzlerin. Angela Merkels Regierungsflieger steht zum Verkauf. Oh. Die Theodor Heuss ist ein Airbus A340 mit Lounge, Konferenzraum und privatem Bereich mit Dusche. Platz ist für 145 Menschen, also sehr viel mehr als dich mögen. Können also alle mit nach Malle. Einen festen Verkaufspreis gibt es nicht. Der Marktwert soll zwischen 8 und 15 Millionen Euro liegen. Und so soll der gewünschte Verkaufserlös also wahrscheinlich ungefähr

0: 12 Millionen sein.
1: Joa schreibt ja auch immer so kleine Zeilen, Notizen in seine News rein mit einer Zeile, die ich vorlesen soll. Und da steht, die Farbe ist nicht schön, in rosa würde ich es nehmen. Wieso soll ich das sagen? Ich mag rosa gar nicht.
0: Du magst rosa sehr gern.
1: Mit Glitzer.
0: Das weiß ich, siehst du, geht doch.
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1: Es ist 18:02 Uhr bei uns im

0: Zuerst auf der A7 Richtung Füssen stockt der Verkehr zwischen Illertissen und Altenstadt und ihr braucht 5 Minuten länger. So auch in der Gegenrichtung zwischen dem Dreieck Hittistetten und Nersingen. Auf der A96 Richtung München laufen Aufräumarbeiten zwischen Landsberg Ost und Schöffeding nach einem Unfall. Und auf der A99 Richtung Allacher Tunnel Stau ab der A8 Überleitung wegen Blockabfertigung. Die neuesten Blitzer stehen in Kempten auf der Madlener Straße, auf der B17 zwischen Schongau und Peiting, dann auf der B466 zwischen Oettingen und Heinsfahrt und in Augsburg-Inningen auf der Hohenstaufenstraße.
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17: Aktuell meldet Augsburg stark bewölkt bei 19 Grad, Schwabmünchen ebenfalls 19 Grad und Oberstdorf wolkenlos bei 19 Grad. Heute am frühen Abend gibt es über Augsburg, Nordschwaben und dem Allgäu Wolken. Bis Mitternacht ist es trocken und mild. In der Nacht wird es örtlich neblig bei 5 bis 8 Grad in den kühleren Allgäutälern. Morgen scheint häufig die Sonne, am Nachmittag wird es angenehm warm. Am Wochenende ist es freundlich bei 21 bis 24 Grad.

0: Grad. Zum Wochenstart wieder kühler, der stabile Wettertrend hält aber an.
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0: Bei uns immer die wichtigsten Verkehrsmeldungen zuerst. A96 Lindau Richtung München zwischen Landsberg Ost und Schöffelding Unfall. Die neuesten Blitzer in Augsburg auf der Hohenstaufenstraße, in Neusäß auf der Georg-Odemar-Straße und in Neu-Ulm auf der Ringstraße. Kommt gut an.
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6: Jetzt KI. Momentan liegen die Temperaturen in Augsburg bei bedeckten 19 Grad, in Klosterlechfeld bei 19 Grad und in Pfaffenhausen bei stark bewölkten 19 Grad. Am Freitagabend ist es zwischen Donau und den Alpen freundlich und kaum windig. In der Nacht ist es locker bewölkt bis klar, im Ostallgäu mit 5 bis 9 Grad. Im Donautal hält sich örtlich Nebel. Morgen gibt es häufig Sonne bei 20 bis 22 Grad. Am Sonntag ist es freundlich, zum Wochenstart in Nordschwaben eher grau, sonst freundlich.
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8: Ich bin Dominik Schweiger. Es ist ja nichts Neues, die Spritpreise explodieren. Die Bundesregierung will dagegen etwas unternehmen und offenbar wird jetzt über einen neuen Tankrabatt verhandelt. Das hat die dpa aus Koalitionskreisen erfahren. Ronny Thorau mit den Details.
9: Offenbar wird über zwei Entlastungen verhandelt. Ex-Kanzler Olaf Scholz hätte sie vielleicht Doppelwumms genannt. Zunächst liegt ein neuer Tankrabatt zum 1. Oktober auf dem Tisch, möglicherweise wieder um die gleichen rund 17 Cent pro Liter. Dazu soll ein Spritpreisdeckel kommen, also eine vom Staat errechnete Preisobergrenze, die sich am Ölpreis orientiert. Dafür gibt es in anderen europäischen Ländern Vorbilder.
8: Die Bundeswehr kommt beim Aufbau ihres Personals nach eigenen Angaben voran. Ende August dienten rund 186.000 aktive Soldatinnen und Soldaten, etwa 4.000 mehr als ein Jahr davor. Bis 2035 soll die Truppe auf bis zu 270.000 aktive wachsen. Das sieht das neue Wehrdienstgesetz vor. Zum ersten Mal seit Beginn des russischen

Wegen Angriffskriegs auf die Ukraine wird in Russland wieder das Parlament gewählt. Die Regierungspartei Geeintes Russland geht von einem klaren Sieg aus. Die Opposition ist nicht zur Wahl zugelassen. Die Wahlen finden nicht nur in Russland selbst, sondern auch in einigen von Russland kontrollierten Gebieten in der Ukraine statt. Die Bayern eröffnen heute Abend um 20.30 Uhr gegen Union Berlin den vierten Spieltag der Fußball-Bundesliga. Ganz zufrieden dürften beide Teams mit dem Saisonstart nicht sein. Union Berlin steht aktuell auf Platz 16 und der FC Bayern auf einem für die Münchner ungewohnten vierten Tabellenplatz.

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1: Bei uns immer die wichtigsten Verkehrsmeldungen zuerst. Auf der A7 Ulm Richtung Füssen, Reute auf Höhe Eu Mittelberg Unfall. Auf der A96 Lindau Richtung München zwischen Landsberg Ost und Schöffelding ist die Unfallstelle geräumt. Die neuesten Blitzer in Augsburg auf der Hohenstaufenstraße und in Neusess auf der Georg-Odemer Straße, in Günzburg auf der Heidenheimer Straße, in Nersingen auf der Augsburger Straße sowie in Neu-Ulm auf der Ringstraße. Gute Fahrt!
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9: 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Jetzt KI.
11: Derzeit in Augsburg bedeckt bei 19 Grad, Affing 19 Grad, dazu Memmingen 17 Grad und trüb. Heute Abend wechseln sich Wolken und Auflockerungen ab. In Augsburg, Nordschwaben und dem Allgäu ist es meist trocken und schwachwindig. Damit bleibt es überwiegend trocken.
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11: Bei uns immer die wichtigsten Verkehrsmeldungen zuerst. Auf der A7 Ulm Richtung Füssen-Reute hat sich auf Höhe Eu-Mittelberg ein

0: Unfall ereignet. Die neuesten Blitzer in Augsburg auf der Hohenstaufenstraße, in Neusäß auf der Georg-Odemer-Straße und auf der B300 bei Eichach. In Günzburg auf der Heidenheimer Straße, in Neu-Ulm auf der Ringstraße sowie in Nersingen auf der Augsburger Straße. Kommt gut ans
1: Ziel. 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
3: Momentan in Augsburg trüb bei 18 Grad, Diedorf ebenfalls 18 Grad, Unterwangen 16 Grad und klar. Am Freitagabend wechseln Wolken und Auflockerungen, stellenweise ist es schon klar. In der Nacht meist trocken und vielfach klar, örtlich Nebel bei 6 bis 12 Grad. Morgen häufig Sonne mit örtlich harmlosen Wolken, am Sonntag freundlich und zeitweise windig bei 20 bis 24 Grad. Zum Wochenstart wird es in Teilen der Region eher grau, freundliche Abschnitte sind aber möglich. In Augsburg, Nordschwaben und im Allgäu werden die Nächte in den Alpentälern frischer, in dicht bebauten Lagen bleibt es milder.
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3: Ich bin Hendrik Daum. Die USA, Dänemark und Grönland haben im Streit um die Arktisinsel überraschend eine Grundsatzeinigung erzielt. In New York soll kommende Woche ein Abkommen unterschrieben werden, das die Sicherheitszusammenarbeit in der Arktis und im Nordatlantik stärkt. US-Präsident Trump spricht von weitreichenden Befugnissen der USA für den Schutz Grönlands, während Dänemark die Souveränität Grönlands ausdrücklich bestätigt sieht. Grönland ist weitgehend autonom, gehört aber zum dänischen Königreich. Autofahrer und vor allem Pendler können aufatmen. Die Bundesregierung einigt sich auf Entlastungen bei den hohen Spritpreisen. Das Maßnahmenpaket umfasst erneut einen Tankrabatt sowie einen Spritpreisdeckel. Ronny Thorau hat die Einzelheiten.
4: Den Tankrabatt kennen Autofahrer schon. Im Sommer war er für 2 Monate in Kraft, senkte die Steuern auf Benzin und Diesel um rund 17 Cent. Wobei nicht alles davon bei den Tankenden ankam. Ein Spritpreisdeckel ist neu für Deutschland, es gibt ihn aber zum Beispiel in Belgien und Luxemburg. Dabei legt der Staat einen Höchstpreis für Sprit fest, unter anderem anhand von Ölpreis, Transportkosten und festgelegter Marge für die Händler.
3: In München beginnt heute das 191. Oktoberfest. Um Punkt 12 Uhr eröffnet zum ersten Mal der neue Oberbürgermeister Dominik Krause die Wiesen mit dem traditionellen O-Zapf-Is. Bis zum 4. Oktober werden rund 6 Millionen Besucher erwartet. Nach der gefährlichen Überfüllung im vergangenen Jahr wurde das Sicherheitskonzept verschärft. KI-gestützte Kameras sollen jetzt große Menschenansammlungen frühzeitig erkennen. Der FC Bayern hat seine Fans am Vorabend des Wiesenauftakts schon mal in Bierzeltstimmung gebracht. Die Münchner schenkten in ihren kunterbunten Wiesentrikots dem 1. FC Union Berlin beim 7:0 kräftig ein. Zumindest für eine Nacht rückte der deutsche Rekordmeister durch den dominanten Heimsieg an die Tabellenspitze vor.
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6: Bei uns immer die wichtigsten Verkehrsmeldungen zuerst. Vorsicht auf der A980 Waltenhofen Richtung Autobahn Dreieck Allgäu. Auf Höhe Dreieck Allgäu liegen mehrere Steine als verlorene Ladung.